Guten Abend, ihr Nachtschwärmer. Die Nacht ist ja die Zeit für Träume, Gedanken und auch natürlich die besten Songs, die unsere Playlist so zu bieten hat. Lasst uns gemeinsam diese besonderen Stunden genießen. Damit sage ich einen guten Abend zusammen. 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
1: Das Neueste mit Emilia. Hallo. Trotz einer von US-Präsident Trump verkündeten Energiewaffenruhe hat Russland nach ukrainischen Angaben Energieanlagen in Kiew und Charkiw angegriffen. In Charkiw und Ivano-Frankivsk wurden dabei 5 Menschen getötet. Präsident Zelensky sagte, Kiew sei vorab nicht über die Vereinbarung informiert worden, unterstütze sie aber grundsätzlich. Russische Flughäfen, darunter in Moskau, stellten wegen ukrainischer Drohnen zeitweise den Betrieb ein. Der VfL Osnabrück hat ein Testspiel beim SC Paderborn mit 3:1 verloren. Raimund erzielte den Osnabrücker Treffer. Einen Tag nach dem Unentschieden gegen Dresden setzte der VfL vor allem Ersatzspieler ein. In der zweiten Bundesliga spielt Osnabrück am Sonntag bei Arminia Bielefeld. In der Osnabrücker Innenstadt hat ein 29-jähriger Mann am Freitagmorgen Rettungskräfte bedroht und Polizisten angegriffen. Der Rettungsdienst war gegen 7.50 Uhr zu einer vermeintlich hilflosen Person in die große Straße gerufen worden. Auch auf der Polizeiwache setzte der Mann seine Attacken fort. Das waren die Nachrichten. Hanna, wie wird das Wetter?
2: Danke, Emilia. Das Wetter in Osnabrück. Aktuell ist es teils wolkig bei 8 Grad und trocken. Heute bleibt es meist bedeckt, aber trocken bei bis zu 15 Grad. Morgens sind es frische 6 Grad, Jacke nicht vergessen. Morgen werden 16 Grad erreicht, dazu ziehen gelegentlich leichte Schauer durch. Der Schirm darf als Glücksbringer mit. Übermorgen viele Wolken bis 16 Grad und vielleicht ein paar vereinzelte Tropfen.
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3: Die Verkehrsnachrichten rund um Osnabrück. In Ibbenbüren könnt ihr die Alpenstraße auf gut 1 Kilometer nicht befahren. Sie ist vollständig gesperrt. In Belm müsst ihr auf der Bremer Straße eine Vollsperrung auf rund 100 Metern beachten. Auch die Straße am Bahnhof in Dissen am Teutoburger Wald ist im Bereich Dissen und Bad Rothenfelde auf knapp 1,5 Kilometer vollständig für euch gesperrt. Kommt sicher und gut ans Ziel.
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4: Guten Abend, Osnabrück und Umgebung. Schön, dass ihr bei Schlaflos in Osnabrück auf Hase Radio dabei seid. Egal, ob ihr noch unterwegs seid, arbeitet oder einfach nicht einschlafen könnt, wir halten euch mit Musik durch die Nacht. Jetzt wird's ein bisschen nostalgisch. Drew McAllister nimmt uns mit zurück ins Jahr 1965. Hier ist in 1965.

Guten Abend, ihr Nachtschwärmer. Die Welt wird stiller, doch hier bleibt's definitiv laut. Entspannt euch, träumt bereits ein bisschen oder genießt einfach die Klänge der Nacht. Hase Radio ist für euch da, auch wenn's draußen schon dunkel ist.

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1: Das Neueste mit Emilia. Hallo. Trotz einer von US-Präsident Trump verkündeten Energiewaffenruhe hat Russland nach ukrainischen Angaben Energieanlagen in Kiew und Charkiw angegriffen. In Charkiw und Ivano-Frankivsk wurden dabei 5 Menschen getötet. Präsident Zelensky sagte, Kiew sei vorab nicht über die Vereinbarung informiert worden, unterstütze sie aber grundsätzlich. Russische Flughäfen, darunter in Moskau, stellten wegen ukrainischer Drohnen zeitweise den Betrieb ein. Der VfL Osnabrück hat ein Testspiel beim SC Paderborn mit 3:1 verloren. Raimund erzielte den Osnabrücker Treffer. Einen Tag nach dem Unentschieden gegen Dresden setzte der VfL vor allem Ersatzspieler ein. In der zweiten Bundesliga spielt Osnabrück am Sonntag bei Arminia Bielefeld. In der Osnabrücker Innenstadt hat ein 29-jähriger Mann am Freitagmorgen Rettungskräfte bedroht und Polizisten angegriffen. Der Rettungsdienst war gegen 7.50 Uhr zu einer vermeintlich hilflosen Person in die große Straße gerufen worden. Auch auf der Polizeiwache setzte der Mann seine Attacken fort. Das waren die Nachrichten. Hanna, wie wird das Wetter?
2: Danke, Emilia. Das Wetter in Osnabrück. Aktuell ist es teils wolkig bei 8 Grad und trocken. Heute bleibt es meist bedeckt, aber trocken bei bis zu 15 Grad. Morgens sind es frische 6 Grad, Jacke nicht vergessen. Morgen werden 16 Grad erreicht, dazu ziehen gelegentlich leichte Schauer durch. Der Schirm darf als Glücksbringer mit. Übermorgen viele Wolken bis 16 Grad und vielleicht ein paar vereinzelte Tropfen.
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3: Schauen wir uns den Verkehr in und um Osnabrück an. In Ibbenbüren ist die Alpenstraße auf gut 1 Kilometer vollständig gesperrt. Hier könnt ihr nicht durchfahren. In Belm müsst ihr die Bremer Straße meiden. Sie ist auf rund 100 Metern komplett gesperrt. Auch die Straße am Bahnhof bei Dissen am Teutoburger Wald und Bad Rothenfelde könnt ihr auf rund 1,5 Kilometer nicht befahren. Sie ist ebenfalls vollständig gesperrt. Kommt gut und sicher an euer Ziel.
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4: Guten Abend, Osnabrück und Umgebung. Hier ist Heiko bei Schlaflos in Osnabrück auf Hase Radio. Schön, dass du noch wach bist und uns durch diese Nacht begleitest. Jetzt gibt's einen entspannten musikalischen Abstecher. Deke Dickerson and the Echophonics mit Take the Long Way Home. Mach's dir bequem. Wir nehmen den langen Weg nach Hause.

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1: Guten Morgen, Osnabrück, Heiko. Die große Straße hatte am Freitagmorgen offenbar einen Einsatz, den wirklich niemand gebrauchen kann?
2: Leider ja. Rettungskräfte wollten einer vermeintlich hilflosen Person helfen, wurden aber von einem 29-jährigen Mann bedroht. Gegen 7.50 Uhr musste dann eine zufällig vorbeikommende Polizeistreife unterstützen.
1: Und der Mann ließ sich nicht gerade mit freundlichen Worten zur Vernunft bringen?
2: Nein. Laut Polizei stand er wohl unter Alkohol- und Drogeneinfluss, griff Beamte an und setzte das sogar auf der Wache mit Spucken, Treten und Beißen fort. Verletzt wurde zum Glück niemand schwer, aber das Polizeiauto nahm Schaden.
1: Helfer anzugreifen ist einfach mies. Wechseln wir zu erfreulicheren Nachrichten. Das Sonnendeck startet mit neuem Betreiber durch?
2: Genau. Patrick Stratmann hat den Kultclub in der Lohstraße übernommen. Der Name bleibt. Das DJ-Pult steht nun gegenüber der Bar und musikalisch gibt es mehr elektronische Musik, Techno und regionale DJs.
1: Also bekannte Wendeltreppe, neuer Beat?
2: So kann man es sagen. Geplant sind außerdem Kulturabende, Workshops, ein stärkeres Angebot für queere Menschen und langfristig vielleicht sogar ein Café im Hinterhof. Mehr dazu und weitere Osnabrück-News findet ihr auf hasepost.de.
1: Zum Sport. Der VfL hat beim SC Paderborn mit 1:3 verloren. War das Ergebnis wenigstens weniger wichtig als der Test?
2: Trainer Timo Schulz sieht das so. Nach einem frühen Rückstand wurde der VfL nach der Pause besser. Luca Raimund traf zum Anschluss. Paderborn antwortete jedoch direkt, obwohl Osnabrück danach noch gute Chancen hatte.
1: Nächste Aufgabe ist dann Arminia Bielefeld?
2: Richtig, am Sonntag geht es um 13.30 Uhr los. Bis dahin gilt, lila-weiße Daumen drücken. 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

Hallo ihr da draußen in der Nacht. Ob ihr noch wach seid, gerade bereits aufsteht oder einfach vielleicht die Ruhe genießt. Ich habe den perfekten Soundtrack für die späten Stunden. Kommt damit gut durch die Nacht mit uns. Wir sind Hase Radio.

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0: Das Neueste mit Emilia. Hallo! Nach dem Houthi-Angriff auf den Flughafen in Riad mit 12 Toten haben die Rebellen weitere Ziele in Saudi-Arabien attackiert. Am Flughafen King Khalid wurde laut Behörden ein Mensch getötet, 11 weitere wurden verletzt. Die Houthis nennen auch eine Gasanlage und eine Aramco-Raffinerie als Ziele. Saudi-Arabien meldet zugleich mehr als 120 Luftangriffe im Jemen. Die Angaben sind nicht unabhängig überprüfbar. Der VfL Osnabrück hat ein Testspiel beim SC Paderborn mit 3:1 verloren. Raimund erzielte den Osnabrücker Treffer. Einen Tag nach dem Unentschieden gegen Dresden setzte der VfL vor allem Ersatzspieler ein. In der zweiten Bundesliga spielt Osnabrück am Sonntag bei Arminia Bielefeld. In der Osnabrücker Innenstadt hat ein 29-jähriger Mann am Freitagmorgen Rettungskräfte bedroht und Polizisten angegriffen. Der Rettungsdienst war gegen 7.50 Uhr zu einer vermeintlich hilflosen Person in die große Straße gerufen worden. Auch auf der Polizeiwache setzte der Mann seine Attacken fort. Und nun zum Wetter. Hanna?
1: Danke, Emilia. Das Wetter in Osnabrück. Aktuell 8 Grad, teils bewölkt und trocken bei leichtem Wind. Am Vormittag lockert es zunehmend auf. Heute freundlich und trocken mit bis zu 15 Grad. Morgen zeitweise leichte Schauer, sonst mild bis 16 Grad. Übermorgen meist bedeckt, aber voraussichtlich überwiegend trocken bei maximal 16 Grad.
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3: Ein Blick auf den Verkehr in und um Osnabrück. Achtet auf diese Straßensperrungen. In Ibbenbüren könnt ihr die Alpenstraße auf gut einem Kilometer nicht befahren. Sie ist vollständig gesperrt. In Belm müsst ihr auf der Bremer Straße eine vollständige Sperrung auf rund 100 Metern beachten. In Dissen am Teutoburger Wald ist die Straße am Bahnhof auf knapp einem halben Kilometer ebenfalls komplett für euch gesperrt. Kommt gut und sicher ans Ziel.
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4: Guten Morgen Osnabrück und Umgebung. Es ist kurz nach 5. Schön, dass du schon dabei bist. Wir begleiten dich wach mit viel Musik, den wichtigsten Nachrichten aus aller Welt und allem, was bei uns in der Region zählt. Gleich geht's weiter mit Jojo und City Lights, der perfekte Sound für deinen frühen Morgen auf Hase Radio.

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1: Egal zu welcher Uhrzeit und ja, auch zu dieser frühen Morgenstunde begrüßen wir alle Hörerinnen und Hörer und damit einen schönen guten Morgen zusammen. Wir haben natürlich an diesem Morgen alles, was wichtig ist, als kompakte Infos und auch die beste Musik zum Wachwerden. Und ich glaube, genau damit machen wir jetzt auch weiter. Also, Musik ab!

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1: Hier ist Hans am Mikrofon mit den lokalen Nachrichten. Die AfD-Fraktion im Osnabrücker Stadtrat schlägt vor, den Neumarkt zunächst für 3 Tage testweise für Autos zu sperren. Erst danach solle über eine dauerhafte Verkehrsberuhigung entschieden werden. Mit dem Vorstoß positioniert sich die Fraktion vor der für Anfang November erwarteten Beratung im Stadtrat zur künftigen Nutzung des zentralen Platzes. Ein 29-jähriger Mann hat am Freitagmorgen in der Osnabrücker Innenstadt Rettungskräfte bedroht und Polizeibeamte angegriffen. Der Rettungsdienst war wegen einer vermeintlich hilflosen Person gerufen worden. Bei ihrem Eintreffen wurden eine 22-jährige Sanitäterin und ihr 50-jähriger Kollege beleidigt und bedroht. Eine zufällig vorbeifahrende Polizeistreife griff ein. Auch auf der Wache setzte der Mann seine Angriffe fort. Patrick Stratmann hat nach 21 Jahren das Sonnendeck in der Lohstraße in der Osnabrücker Altstadt übernommen. Der Kultbetrieb soll trotz neuer Pläne seinen bekannten Namen behalten. Das waren die aktuellen Meldungen aus ihrer Lokalredaktion.

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1: Das Neueste mit Emilia. Hallo. Nach dem Houthi-Angriff auf den Flughafen in Riad mit 12 Toten haben die Rebellen weitere Ziele in Saudi-Arabien attackiert. Am Flughafen King Khalid wurde laut Behörden ein Mensch getötet, 11 weitere wurden verletzt. Die Houthis nennen auch eine Gasanlage und eine Aramco-Raffinerie als Ziele. Saudi-Arabien meldet zugleich mehr als 120 Luftangriffe im Jemen. Die Angaben sind nicht unabhängig überprüfbar. Der VfL Osnabrück hat ein Testspiel beim SC Paderborn mit 3:1 verloren. Raimund erzielt

0: den Osnabrücker Treffer. Einen Tag nach dem Unentschieden gegen Dresden setzte der VfL vor allem Ersatzspieler ein. In der zweiten Bundesliga spielt Osnabrück am Sonntag bei Arminia Bielefeld. In der Osnabrücker Innenstadt hat ein 29-jähriger Mann am Freitagmorgen Rettungskräfte bedroht und Polizisten angegriffen. Der Rettungsdienst war gegen 7.50 Uhr zu einer vermeintlich hilflosen Person in die große Straße gerufen worden. Auch auf der Polizeiwache setzte der Mann seine Attacken fort. Und nun zum Wetter. Hanna?
1: Danke, Emilia. Das Wetter in Osnabrück. Aktuell 8 Grad, teils bewölkt und trocken bei leichtem Wind. Am Vormittag lockert es zunehmend auf. Heute freundlich und trocken mit bis zu 15 Grad. Morgen zeitweise leichte Schauer, sonst mild bis 16 Grad. Übermorgen meist bedeckt, aber voraussichtlich überwiegend trocken bei maximal 16 Grad.
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3: Schauen wir uns den Verkehr in und um Osnabrück an. Beachtet bitte diese Straßensperrungen. In Belm könnt ihr die Bremer Straße auf rund 100 Metern nicht befahren. In Dissen am Teutoburger Wald ist die Straße am Bahnhof bei Dissen und Bad Rothenfelde auf knapp einem halben Kilometer für euch gesperrt. Auch die Achmerstraße in Wallenhorst ist auf rund 4,5 Kilometern gesperrt. Kommt gut und sicher an euer Ziel.
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4: Guten Morgen, Osnabrück und Umgebung. Hier ist Heiko bei Hase Radio. Schön, dass du mit dabei bist. Wir bringen dich mit viel Musik, den wichtigsten Nachrichten aus aller Welt und allem, was bei uns in der Region zählt, durch den frühen Morgen. Jetzt wird's zeitlos. Forever Young von David Guetta, Alphaville und Ava.

guten Morgen und willkommen zu einem weiteren wundervollen Tag. Ganz egal, ob ihr schon auf dem Weg zur Arbeit seid oder euch vielleicht doch noch so ein paar Minuten länger unter der warmen Decke gönnt. Wir sind hier, um mit euch und natürlich guter Musik und den neuesten Infos in den Tag zu starten.

guten Morgen und ein herzliches Willkommen an alle die, die gerade erst eingeschaltet haben. Egal, ob ihr euch gerade noch die Augen reibt oder ob ihr schon unterwegs seid, wir sind hier, um den Morgen mit euch zu teilen. In unserer Playlist haben wir gleich die besondere Auswahl an Musik, die euch garantiert gefällt. Also nicht lang schnacken, auf geht's in den Tag.

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1: Guten Morgen, Osnabrück, Heiko. Die große Straße hatte am Freitagmorgen offenbar einen Einsatz, den wirklich niemand gebrauchen kann?
2: Leider ja. Rettungskräfte wollten einer vermeintlich hilflosen Person helfen, wurden aber von einem 29-jährigen Mann bedroht. Gegen 7.50 Uhr musste dann eine zufällig vorbeikommende Polizeistreife unterstützen.
1: Und der Mann ließ sich nicht gerade mit freundlichen Worten zur Vernunft bringen?
2: Nein. Laut Polizei stand er wohl unter Alkohol- und Drogeneinfluss, griff Beamte an und setzte das sogar auf der Wache mit Spucken, Treten und Beißen fort. Verletzt wurde zum Glück niemand schwer, aber das Polizeiauto nahm Schaden.
1: Helfer anzugreifen ist einfach mies. Wechseln wir zu erfreulicheren Nachrichten. Das Sonnendeck startet mit neuem Betreiber durch?
2: Genau. Patrick Stratmann hat den Kultclub in der Lohstraße übernommen. Der Name bleibt. Das DJ-Pult steht nun gegenüber der Bar und musikalisch gibt es mehr elektronische Musik, Techno und regionale DJs.
1: Also bekannte Wendeltreppe, neuer Beat?
2: So kann man es sagen. Geplant sind außerdem Kulturabende, Workshops, ein stärkeres Angebot für queere Menschen und langfristig vielleicht sogar ein Café im Hinterhof. Mehr dazu und weitere Osnabrück-News findet ihr auf hasepost.de.
1: Zum Sport. Der VfL hat beim SC Paderborn mit 1:3 verloren. War das Ergebnis wenigstens weniger wichtig als der Test?
2: Trainer Timo Schulz sieht das so. Nach einem frühen Rückstand wurde der VfL nach der Pause besser. Luca Raimund traf zum Anschluss. Paderborn antwortete jedoch direkt, obwohl Osnabrück danach noch gute Chancen hatte.
1: Nächste Aufgabe ist dann Arminia Bielefeld?
2: Richtig, am Sonntag geht es um 13.30 Uhr los. Bis dahin gilt, lila-weiße Daumen drücken. 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
1: Hier sind die Lokalnachrichten mit Hans. Die AfD-Fraktion im Osnabrücker Stadtrat schlägt vor, den Neumarkt zunächst für 3 Tage testweise für Autos zu sperren. Erst danach solle über eine dauerhafte Verkehrsberuhigung entschieden werden. Mit dem Vorstoß positioniert sich die Fraktion vor der für Anfang November erwarteten Beratung im Stadtrat zur künftigen Nutzung des zentralen Platzes. Ein 29-jähriger Mann hat am Freitagmorgen in der Osnabrücker Innenstadt Rettungskräfte bedroht und Polizeibeamte angegriffen. Der Rettungsdienst war wegen einer vermeintlich hilflosen Person gerufen worden. Bei ihrem Eintreffen wurden eine 22-jährige Sanitäterin und ihr 50-jähriger Kollege beleidigt und bedroht. Eine zufällig vorbeifahrende Polizeistreife griff ein. Auch auf der Wache setzte der Mann seine Angriffe fort. Patrick Stratmann hat nach 21 Jahren das Sonnendeck in der Lohstraße in der Osnabrücker Altstadt übernommen. Der Kultbetrieb soll trotz neuer Pläne seinen bekannten Namen behalten. Das waren die aktuellen Meldungen aus unserer Region.

Day in Rock History. Mit Tore Laufenberg. Am 12.10.1996, heute vor 30 Jahren, bekam ein verschollen geglaubtes Stück Rockgeschichte endlich seine Premiere. The Rolling Stones Rock'n'Roll Circus lief beim New York Film Festival. Gedreht worden war das Spektakel fast 28 Jahre zuvor und danach blieb es jahrzehntelang im Archiv. Die Idee? Ein Rockkonzert im Zirkuszelt mit Clowns, Akrobaten und Feuerkünstlern. Mick Jagger führte durch den Abend, auf der Bühne standen unter anderem The Who, Taj Mahal und Marianne Faithfull. John Lennon brachte mit Eric Clapton, Keith Richards und Mitch Mitchell die Dirty Mac zusammen, Yoko Ono steuerte eine improvisierte Gesangseinlage bei. Auch Jethro Tull waren dabei, in einer Besetzung, die heute besonders auffällt. Ian Anderson, Glenn Cornick und Clive Bunker, dazu Tony Iommi an der Gitarre. Ja, derselbe Iommi, der später Black Sabbath entscheidend prägen sollte. Bei A Song for Jeffrey spielte er wegen der knappen Probenzeit einen Teil seines Parts nicht live, sondern mimte zur voraufgezeichneten Spur. Ein flüchtiger Moment aus einer kurzen Station seiner Karriere, festgehalten auf Film. Die Aufnahmen hatten sich im Dezember 1968 bis tief in die Nacht gezogen. Geplant war ein BBC-Weihnachtsspecial, doch gesendet wurde es nie. Warum genau, ist bis heute umstritten. Oft heißt es, die Stones seien mit ihrer eigenen Leistung unzufrieden gewesen. So wurde der Film zur Legende, wanderte als Bootleg durch die Rockwelt bis zur Premiere an diesem Tag im Jahr 1996. Und wenn Jethro Tull schon einmal aus diesem Zirkus der Rockgeschichte herausgetreten sind, passt jetzt ein Stück, das ebenso elegant wie eigenwillig um die Ecke kommt. Bourrée.

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1: Das Neueste mit Emilia. Hallo. Nach dem Houthi-Angriff auf den Flughafen in Riad mit 12 Toten haben die Rebellen weitere Ziele in Saudi-Arabien attackiert. Am Flughafen King Khalid wurde laut Behörden ein Mensch getötet, 11 weitere wurden verletzt. Die Houthis nennen auch eine Gasanlage und eine Aramco-Raffinerie als Ziele. Saudi-Arabien meldet zugleich mehr als 120 Luftangriffe im Jemen. Die Angaben sind nicht unabhängig überprüfbar. Der VfL Osnabrück hat ein Testspiel beim SC Paderborn mit 3:1 verloren. Raimund erzielte den Osnabrücker Treffer. Einen Tag nach dem Unentschieden gegen Dresden setzte der VfL vor allem Ersatzspieler ein. In der zweiten Bundesliga spielt Osnabrück am Sonntag bei Arminia Bielefeld. In der Osnabrücker Innenstadt hat ein 29-jähriger Mann am Freitagmorgen Rettungskräfte bedroht und Polizisten angegriffen. Der Rettungsdienst war gegen 7.50 Uhr zu einer vermeintlich hilflosen Person in die große Straße gerufen worden. Auch auf der Polizeiwache setzte der Mann seine Attacken fort. Und nun zum Wetter. Hanna?
2: Danke, Emilia. Das Wetter in Osnabrück.

0: aktuell 8 Grad, teils bewölkt und trocken bei leichtem Wind. Am Vormittag lockert es zunehmend auf. Heute freundlich und trocken mit bis zu 15 Grad. Morgen zeitweise leichte Schauer, sonst mild bis 16 Grad. Übermorgen meist bedeckt, aber voraussichtlich überwiegend trocken bei maximal 16 Grad.
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2: Schauen wir uns den Verkehr in und um Osnabrück an.
3: Achtet auf diese Vollsperrungen. In Belm könnt ihr die Bremer Straße auf rund 100 Metern nicht befahren. In Bissendorf ist die Mintener Straße auf knapp einem halben Kilometer vollständig gesperrt. Auch die Straße am Bahnhof in Dissen am Teutoburger Wald ist auf knapp einem halben Kilometer komplett gesperrt. Kommt gut und sicher an euer Ziel.
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4: Guten Morgen Osnabrück und Umgebung. Hier ist Heiko bei Hase Radio. Mit viel Musik für deinen Start in den Tag, den wichtigsten Nachrichten aus aller Welt und natürlich allem, was bei uns in der Region passiert. Jetzt wird's tanzbar. Waiting for Tonight in der Radio-Edit von Jennifer Lopez-Fischer. Viel Spaß!

Charity. Dunkle Geheimnisse läuft im Cinema Arthouse in Osnabrück um 13.30 Uhr, 16 Uhr, 17.30 Uhr, 18 Uhr, 20 Uhr und 20.40 Uhr. Dakota Johnson spielt die Autorin Loan Ashley, die für die schwer verunglückte Bestseller-Autorin Verity Crawford deren Erfolgsreihe fortsetzen soll. Im Haus der Familie findet sie ein Manuskript, das die Vergangenheit in einem anderen Licht zeigt. Forgotten Island beginnt im Cinema Arthouse in Osnabrück um 13 Uhr, 16 Uhr, 16.20 Uhr, 18.50 Uhr und 20.20 Uhr. Die besten Freundinnen Joe und Racer landen auf der geheimnisvollen Insel Nakali, voller Musik, Magie und seltsamer Wesen. Für den Heimweg könnten sie ihre Erinnerungen verlieren. The Social Reckoning ist dort um 15.45 Uhr, 18 Uhr, 20.15 Uhr und 20.30 Uhr zu sehen. Das Drama erzählt von Whistleblowerin Frances Haugen und Reporter Jeff Horwitz, die interne Facebook-Dokumente öffentlich machen.

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1: Hier ist Hans mit den aktuellen Meldungen aus der Region. Willkommen zu den Lokalnachrichten. Die AfD-Fraktion im Osnabrücker Stadtrat schlägt vor, den Neumarkt zunächst für 3 Tage testweise für Autos zu sperren. Erst danach solle über eine dauerhafte Verkehrsberuhigung entschieden werden. Mit dem Vorstoß positioniert sich die Fraktion vor der für Anfang November erwarteten Beratung im Stadtrat zur künftigen Nutzung des zentralen Platzes. Ein 29-jähriger Mann hat am Freitagmorgen in der Osnabrücker Innenstadt Rettungskräfte bedroht und Polizeibeamte angegriffen. Der Rettungsdienst war wegen einer vermeintlich hilflosen Person gerufen worden. Bei ihrem Eintreffen wurden eine 22-jährige Sanitäterin und ihr 50-jähriger Kollege beleidigt und bedroht. Eine zufällig vorbeifahrende Polizeistreife griff ein. Auch auf der Wache setzte der Mann seine Angriffe fort. Patrick Stratmann hat nach 21 Jahren das Sonnendeck in der Lohstraße in der Osnabrücker Altstadt übernommen. Der Kultbetrieb soll trotz neuer Pläne seinen bekannten Namen behalten. Das waren die aktuellen Meldungen aus unserer Region.

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Ja, vielleicht bin es aber auch ich nicht, der morgen früh hier quatscht, sondern vielleicht läuft dann ja gerade der Sound von TechZ oder Mark Forster oder David Guetta. 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
1: Das Neueste mit Emilia. Hallo. Nach dem Houthi-Angriff auf den Flughafen in Riad mit 12 Toten haben die Rebellen weitere Ziele in Saudi-Arabien attackiert. Am Flughafen King Khalid wurde laut Behörden ein Mensch getötet, 11 weitere wurden verletzt. Die Houthis nennen auch eine Gasanlage und eine Aramco-Raffinerie als Ziele. Saudi-Arabien meldet zugleich mehr als 120 Luftangriffe im Jemen. Die Angaben sind nicht unabhängig überprüfbar. Der VfL Osnabrück hat ein Testspiel beim SC Paderborn mit 3:1 verloren. Raimund erzielte den Osnabrücker Treffer. Einen Tag nach dem Unentschieden gegen Dresden setzte der VfL vor allem Ersatzspieler ein. In der zweiten Bundesliga spielt Osnabrück am Sonntag bei Arminia Bielefeld. In der Osnabrücker Innenstadt hat ein 29-jähriger Mann am Freitagmorgen Rettungskräfte bedroht und Polizisten angegriffen. Der Rettungsdienst war gegen 7.50 Uhr zu einer vermeintlich hilflosen Person in die große Straße gerufen worden. Auch auf der Polizeiwache setzte der Mann seine Attacken fort. Und nun zum Wetter. Hanna?
2: Danke, Emilia. Das Wetter in Osnabrück. Aktuell 8 Grad, teils bewölkt und trocken bei leichtem Wind. Am Vormittag lockert es zunehmend auf. Heute freundlich und trocken mit bis zu 15 Grad. Morgen zeitweise leichte Schauer, sonst mild bis 16 Grad. Übermorgen meist bedeckt, aber voraussichtlich

0: überwiegend trocken bei maximal 16 Grad.
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2: Die Verkehrsnachrichten rund um Osnabrück. Achtet auf diese Straßensperrungen. In Ibbenbüren ist die Alpenstraße auf gut einem Kilometer komplett gesperrt. In Belm könnt ihr die Bremer Straße auf rund 100 Metern wegen einer vollständigen Sperrung nicht befahren. Auch die Straße am Bahnhof in Dissen am Teutoburger Wald, bei Dissen und Bad Rothenfelde ist auf knapp einem halben Kilometer komplett gesperrt. Kommt alle gut und sicher ans Ziel.
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3: Guten Morgen Osnabrück und Umgebung. Hier ist Heiko bei Hase Radio. Schön, dass du mit uns in den Tag startest. Gleich halten wir dich mit den wichtigsten Nachrichten aus aller Welt und natürlich direkt aus deiner Region auf dem Laufenden. Jetzt gibt's erstmal frische Beats. Ive und David Guetta mit Supernova Love. Viel Spaß.

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2: Hier sind die wichtigsten Meldungen aus unserer Region mit Hans. Die AfD-Fraktion im Osnabrücker Stadtrat schlägt vor, den Neumarkt zunächst für 3 Tage testweise für Autos zu sperren. Erst danach solle über eine dauerhafte Verkehrsberuhigung entschieden werden. Mit dem Vorstoß positioniert sich die Fraktion vor der für Anfang November erwarteten Beratung im Stadtrat zur künftigen Nutzung des zentralen Platzes. Ein 29-jähriger Mann hat am Freitagmorgen in der Osnabrücker Innenstadt Rettungskräfte bedroht und Polizeibeamte angegriffen. Der Rettungsdienst war wegen einer vermeintlich hilflosen Person gerufen worden. Bei ihrem Eintreffen wurden eine 22-jährige Sanitäterin und ihr 50-jähriger Kollege beleidigt und bedroht. Eine zufällig vorbeifahrende Polizeistreife griff ein. Auch auf der Wache setzte der Mann seine Angriffe fort. Patrick Stratmann hat nach 21 Jahren das Sonnendeck in der Lohstraße in der Osnabrücker Altstadt übernommen. Der Kultbetrieb soll trotz neuer Pläne seinen bekannten Namen behalten. Damit sind Sie hier aus der Region wieder bestens informiert.

Guten Morgen zusammen. 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Denn wir haben immer gute Laune in unserer Playlist parat und starten gemeinsam jetzt in den Tag.

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1: Mit mir, Tore. Hallo. Bärbel Baas ist als SPD-Co-Vorsitzende und Bundesarbeitsministerin zurückgetreten. Als Grund nannte sie den Tod ihrer Stieftochter und die notwendige Zeit zur Trauerbewältigung. Zudem kritisierte Baas öffentliche Angriffe, auch aus Reihen des Koalitionspartners. Ihr Bundestagsmandat will sie behalten. Die AfD-Fraktion im Osnabrücker Stadtrat fordert, den Neumarkt zunächst 3 Tage lang testweise für den Autoverkehr zu sperren. Erst danach solle über eine dauerhafte Sperrung entschieden werden. Der Stadtrat will sich Anfang November mit dem Thema befassen. Bundesarbeitsministerin und SPD-Co-Vorsitzende Bärbel Baas hat am Montag überraschend beide Ämter niedergelegt. Nach dem Tod ihrer Stieftochter fehle ihr die Kraft für Regierungs- und Parteiarbeit, erklärte die 58-Jährige. Sie kritisierte zudem Angriffe, auch aus der Union. Baas bat Bundeskanzler Merz um Entlassung. Nachfolgen sind offen. Das waren die Nachrichten. Hanna, wie wird das Wetter?
2: Danke, Tore. Das Wetter in Osnabrück. Aktuell 7 Grad mit Wolken und etwas Sonne, dazu nur eine leichte Brise. Am Vormittag wird es deutlich freundlicher, später scheint oft die Sonne. Es bleibt trocken bei bis zu 14 Grad. Morgen 7 bis 16 Grad mit einzelnen leichten Schauern und trockenen Phasen. Danach meist wolkig, bis 16 Grad, örtlich etwas Regen.
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3: Die Verkehrsnachrichten rund um Osnabrück. In Ebenbüren müsst ihr auf der Alpenstraße 2 gesperrte Abschnitte von jeweils rund 1 Kilometer beachten. Auch die Bremer Straße in Belm könnt ihr auf rund 100 Metern nicht befahren. Sie ist dort gesperrt. Kommt alle gut und sicher ans Ziel.
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4: Guten Morgen, Osnabrück und die Region. Hier ist Heiko bei Hase-Radio. Kurz nach 9, schön, dass du dabei bist. Wir bringen dich jetzt kompakt auf den neuesten Stand. Mit wichtigen Nachrichten aus aller Welt und allem, was heute bei uns in Stadt und Landkreis Osnabrück zählt. Dazu gibt's natürlich Musik für deinen Vormittag. Gleich wird's elektronisch und tanzbar. Switch Disco, R3 Hap und Sam Feld mit Sleep Tonight, This is the Life. Viel Spaß! 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

Das war Azizam von Ed Sheeran und es geht um eine Frage, die Osnabrück schon lange beschäftigt. Soll der Neumarkt dauerhaft für Autos gesperrt werden? Die AfD schlägt erstmal einen Praxistest vor. 3 Werktage Sperrung für den privaten Autoverkehr. Busse sollen weiter über den Platz fahren. So wolle man sehen, was etwa auf dem Wallring passiert. Gleichzeitig prüft die Fraktion ein Bürgerbegehren gegen die dauerhafte Sperrung. Ob 3 Tage wirklich zeigen, wie sich der Verkehr langfristig verändert, ist natürlich eine andere Frage. Und in Osnabrück ist das Thema schon mehrfach vor Gericht gelandet. Es ist 8:45. Wir bleiben dran. Jetzt aber ein bisschen Leichtigkeit mit A Couple Minutes von Olivia Dean.

Das war Eternity von Alex Warren. Und kurz vor 9:30 schauen wir auf den VfL Osnabrück. Die Lila-Weißen haben ihr Testspiel beim SC Paderborn mit 1:3 verloren. Nach einem frühen 2-Tore-Rückstand kam der VfL nach der Pause besser ins Spiel. Luca Raimund verkürzte in der 59. Minute, doch praktisch im Gegenzug stellte Paderborn den alten Abstand wieder her. Auch danach hatte Osnabrück gute Chancen, ließ aber weitere Treffer liegen. Trainer Timo Schulz nahm trotzdem positive Erkenntnisse aus dem Test mit. Das Ergebnis stand für ihn nicht im Vordergrund. Am kommenden Sonntag geht's in der Liga bei Arminia Bielefeld weiter. Und hier kommt jetzt La Musica von Benny Benassi, Dub Dogs und Mary.

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1: Hier ist Hans am Mikrofon mit den lokalen Nachrichten. Die AfD-Fraktion im Osnabrücker Stadtrat schlägt vor, den Neumarkt zunächst für 3 Tage testweise für Autos zu sperren. Erst danach solle über eine dauerhafte Verkehrsberuhigung entschieden werden. Mit dem Vorstoß positioniert sich die Fraktion vor der für Anfang November erwarteten Beratung im Stadtrat zur künftigen Nutzung des zentralen Platzes. Ein 29-jähriger Mann hat am Freitagmorgen in der Osnabrücker Innenstadt Rettungskräfte bedroht und Polizeibeamte angegriffen. Der Rettungsdienst war wegen einer vermeintlich hilflosen Person gerufen worden. Bei ihrem Eintreffen wurden eine 22-jährige Sanitäterin und ihr 50-jähriger Kollege beleidigt und bedroht. Eine zufällig vorbeifahrende Polizeistreife griff ein. Auch auf der Wache setzte der Mann seine Angriffe fort. Bundesarbeitsministerin und SPD-Co-Vorsitzende Bärbel Baas tritt überraschend von beiden Ämtern zurück. Nach dem Tod ihrer Stieftochter wolle sie Zeit für ihre Trauer. In einem Schreiben an die Partei verwies sie zudem auf anhaltende politische Angriffe, auch aus Reihen der Union. Das waren die aktuellen Meldungen aus ihrer Lokalredaktion.

waren Body by Topic, Fireboy DML und Nico Santos. Es ist 21:45 bei Hase Radio. Während wir hier in den Tag starten, beraten die EU-Außenminister in Luxemburg über das bislang größte Sanktionspaket gegen Russland seit Beginn des Angriffskriegs. Mehr als 1600 Personen und Organisationen sollen betroffen sein, viele davon aus der russischen Rüstungsindustrie. Das ist ein wichtiges Signal, aber auch eines, das zeigt, wie kompliziert internationaler Druck geworden ist. Denn ausgerechnet die USA wollen offenbar wieder russischen Diesel importieren. Für Russland bedeutet das zusätzliche Einnahmen für den Krieg. Die EU will dagegenhalten und auch die Ukraine weiter unterstützen. Jetzt wird's wieder musikalisch. Gone, Gone, Gone von David Guetta, Teddy Swims und Tones and I.

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1: Mit mir, Tore. Hallo. Bärbel Baas ist als SPD-Co-Vorsitzende und Bundesarbeitsministerin zurückgetreten. Als Grund nannte sie den Tod ihrer Stieftochter und die notwendige Zeit zur Trauerbewältigung. Zudem kritisierte Baas öffentliche Angriffe, auch aus Reihen des Koalitionspartners. Ihr Bundestagsmandat will sie behalten. Die AfD-Fraktion im Osnabrücker Stadtrat fordert, den Neumarkt zunächst 3 Tage lang testweise für den Autoverkehr zu sperren. Erst danach solle über eine dauerhafte Sperrung entschieden werden. Der Stadtrat will sich Anfang November mit dem Thema befassen. Bundesarbeitsministerin und SPD-Co-Vorsitzende Bärbel Baas hat am Montag überraschend beide Ämter niedergelegt. Nach dem Tod ihrer Stieftochter fehle ihr die Kraft für Regierungs- und Parteiarbeit, erklärte die 58-Jährige. Sie kritisierte zudem Angriffe, auch aus der Union. Baas bat Bundeskanzler Merz um Entlassung. Nachfolgen sind offen. Das waren die Nachrichten. Hanna, wie wird das Wetter?
2: Danke, Tore. Das Wetter in Osnabrück. Aktuell 7 Grad mit Wolken und etwas Sonne, dazu nur eine leichte Brise. Am Vormittag wird es deutlich freundlicher, später scheint oft die Sonne. Es bleibt trocken bei bis zu 14 Grad. Morgen 7 bis 16 Grad mit einzelnen leichten Schauern und trockenen Phasen. Danach meist wolkig, bis 16 Grad, örtlich etwas Regen.
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3: Schauen wir uns den Verkehr in und um Osnabrück an. Auf der Alpenstraße in Ibbenbüren müsst ihr 2 gesperrte Abschnitte beachten. Einen auf rund 1 Kilometer und einen weiteren auf gut 1 Kilometer. In Belm ist die Bremer Straße auf rund 100 Metern für euch gesperrt. Fahrt vorsichtig und kommt gut an.
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4: Guten Morgen aus Osnabrück. Schön, dass du bei Hase Radio dabei bist. Wir bringen dich entspannt durch den Vormittag. Mit den wichtigsten Nachrichten aus aller Welt, Verkehr und Wetter für unsere Region, sowie Geschichten, die bei uns vor der Haustür passieren. Bleib dran, gleich gibt's mehr aus Stadt und Landkreis. Jetzt machen wir aber erstmal die Musik etwas lauter. Red 3 Harp gemeinsam mit Sophie and the Giants und All Night. Viel Spaß!

Verity – Dunkle Geheimnisse läuft im Cinema Arthouse in Osnabrück um 13.30 Uhr, 16 Uhr, 17.30 Uhr, 18 Uhr, 20 Uhr und 20.40 Uhr. Dakota Johnson spielt die Autorin Loan Ashley, die für die schwer verunglückte Bestseller-Autorin Verity Crawford deren Erfolgsreihe fortsetzen soll. Im Haus der Familie findet sie ein Manuskript, das die Vergangenheit in einem anderen Licht zeigt. Forgotten Island beginnt im Cinema Arthouse in Osnabrück um 13 Uhr, 16 Uhr, 16.20 Uhr, 18.50 Uhr und 20.20 Uhr. Die besten Freundinnen Joe und Racer landen auf der geheimnisvollen Insel Nakali, voller Musik, Magie und seltsamer Wesen. Für den Heimweg könnten sie ihre Erinnerungen verlieren. The Social Reckoning ist dort um 15.45 Uhr, 18 Uhr, 20.15 Uhr und 20.30 Uhr zu sehen. Das Drama erzählt von Whistleblowerin Frances Haugen und Reporter Jeff Horwitz, die interne Facebook-Dokumente öffentlich machen.

0: Das war Dealer von Lola Young bei Hase Radio. Kurz vor 11:30 erreicht uns eine wichtige Blitzmeldung aus Berlin. Bärbel Bass tritt als SPD-Vorsitzende und Arbeitsministerin zurück. Die DTS-Nachrichtenagentur in Halle an der Saale meldet das soeben. Unsere Redaktion ist bereits dran und ordnet die Hintergründe für dich ein. Weitere Details gibt es in wenigen Momenten. Jetzt erstmal Montez. Wir tanzen den Regen weg.
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Das waren Miley Cyrus, Lindsay Buckingham und Mick Fleetwood mit Secrets. Und kurz nach 10:30 schauen wir auf eine Personalie aus Berlin. Nach dem Rücktritt von Bärbel Baas als SPD-Chefin und Bundesarbeitsministerin könnte Alexander Schweizer ins Kabinett nachrücken. Mehrere Medien berichten übereinstimmend darüber. Schweizer ist derzeit noch SPD-Fraktionschef im Mainzer Landtag und war früher Ministerpräsident von Rheinland-Pfalz. Baas hatte ihren Rückzug am Morgen mit persönlichen Gründen und öffentlichen Angriffen aus den Reihen des Koalitionspartners begründet. Jetzt läuft natürlich die Suche nach Stabilität. Für die SPD und die Bundesregierung. Wir behalten das für dich im Blick. Hier ist Santos mit

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1: Am 12.10.1996, heute vor 30 Jahren, bekam ein verschollen geglaubtes Stück Rockgeschichte endlich seine Premiere. The Rolling Stones Rock'n'Roll Circus lief beim New York Film Festival. Gedreht worden war das Spektakel fast 28 Jahre zuvor und danach blieb es jahrzehntelang im Archiv. Die Idee? Ein Rockkonzert im Zirkuszelt mit Clowns, Akrobaten und Feuerkünstlern. Mick Jagger führte durch den Abend, auf der Bühne standen unter anderem The Who, Taj Mahal und Marianne Faithfull. John Lennon brachte mit Eric Clapton, Keith Richards und Mitch Mitchell die Dirty Mac zusammen, Yoko Ono steuerte eine improvisierte Gesangseinlage bei. Auch Jethro Tull waren dabei, in einer Besetzung, die heute besonders auffällt. Ian Anderson, Glenn Cornick und Clive Bunker, dazu Tony Iommi an der Gitarre. Ja, derselbe Iommi, der später Black Sabbath entscheidend prägen sollte. Bei A Song for Jeffrey spielte er wegen der knappen Probenzeit einen Teil seines Parts nicht live, sondern mimte zur voraufgezeichneten Spur. Ein flüchtiger Moment aus einer kurzen Station seiner Karriere, festgehalten auf Film. Die Aufnahmen hatten sich im Dezember 1968 bis tief in die Nacht gezogen. Geplant war ein BBC-Weihnachtsspecial, doch gesendet wurde es nie. Warum genau, ist bis heute umstritten. Oft heißt es, die Stones seien mit ihrer eigenen Leistung unzufrieden gewesen. So wurde der Film zur Legende, wanderte als Bootleg durch die Rockwelt bis zur Premiere an diesem Tag im Jahr 1996. Und wenn Jethro Tull schon einmal aus diesem Zirkus der Rockgeschichte herausgetreten sind, passt jetzt ein Stück, das ebenso elegant wie eigenwillig um die Ecke kommt. Bourrée.

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1: Mit mir, Tore. Hallo. Bärbel Baas ist als SPD-Co-Vorsitzende und Bundesarbeitsministerin zurückgetreten. Als Grund nannte sie den Tod ihrer Stieftochter und die notwendige Zeit zur Trauerbewältigung. Zudem kritisierte Baas öffentliche Angriffe, auch aus Reihen des Koalitionspartners. Ihr Bundestagsmandat will sie behalten. Die AfD-Fraktion im Osnabrücker Stadtrat fordert, den Neumarkt zunächst 3 Tage lang testweise für den Autoverkehr zu sperren. Erst danach solle über eine dauerhafte Sperrung entschieden werden. Der Stadtrat will sich Anfang November mit dem Thema befassen. Bundesarbeitsministerin und SPD-Co-Vorsitzende Bärbel Baas hat am Montag überraschend beide Ämter niedergelegt. Nach dem Tod ihrer Stieftochter fehle ihr die Kraft für Regierungs- und Parteiarbeit, erklärte die 58-Jährige. Sie kritisierte zudem Angriffe, auch aus der Union. Baas bat Bundeskanzler Merz um Entlassung. Nachfolgen sind offen. Das waren die Nachrichten. Hanna, wie wird das Wetter?
2: Danke, Tore. Das Wetter in Osnabrück. Aktuell 7 Grad mit Wolken und etwas Sonne, dazu nur eine leichte Brise. Am Vormittag wird es deutlich freundlicher, später scheint oft die Sonne. Es bleibt trocken bei bis zu 14 Grad. Morgen 7 bis 16 Grad mit einzelnen leichten Schauern und trockenen Phasen. Danach meist wolkig, bis 16 Grad, örtlich etwas Regen.
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3: Ein Blick auf den Verkehr in und um Osnabrück.
4: In Ibbenbüren musst du auf der Alpenstraße 2 vollständige Sperrungen beachten. Eine auf rund 1 Kilometer, die andere auf gut 1 Kilometer. Auch die Bremer Straße in Belm ist auf rund 100 Metern vollständig gesperrt. Komm gut und sicher an dein Ziel.
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5: Guten Morgen aus Osnabrück, schön, dass du dabei bist bei Hase Radio. Gleich sprechen wir über einen aggressiven 29-Jährigen, der in der großen Straße Rettungskräfte bedroht und Polizisten attackiert haben soll. Was genau passiert ist und welche Folgen der Einsatz hatte, hörst du bei uns. Erstmal gibt's frische Musik für deinen Vormittag. You Not Us und Laurel mit All In.

Dracula von Tame Impala. Und hier bei Hase Radio ist es inzwischen 11:15. In Osnabrück ist ein Einsatz wegen einer vermeintlich hilflosen Person am Freitagmorgen eskaliert. Ein 29-Jähriger bedrohte zwei Rettungskräfte und griff anschließend Polizisten an. Auch auf der Wache setzte er seine Spuck-, Tret- und Beißattacken fort. Laut Polizei stand der Mann offenbar unter Alkohol- und Drogeneinfluss. Verletzt wurde von den Einsatzkräften niemand, der Mann selbst erlitt leichte Verletzungen. Am Polizeiauto entstand Sachschaden. Wir wechseln jetzt die Stimmung, aber bleiben bei einer Portion Energie. Hier sind Sophie and the Giants mit A Little Bit Wyatt.

Das war Bayana von Southstar. Und es ist schon fast 11:30. In Osnabrück will die AfD-Fraktion die geplante Neumarktsperrung erst einmal im Alltag testen. 3 Werktage lang. Autos raus, Busse dürfen weiterfahren. So soll sich zeigen, was auf dem Wallring passiert und wie sich die Erreichbarkeit der Innenstadt verändert. Die AfD prüft außerdem, ob ein Bürgerbegehren gegen eine dauerhafte Sperrung möglich ist. Ganz neu ist der Streit nicht. Frühere Sperrpläne landeten schon vor Gericht und wurden gestoppt. Ob 3 Tage wirklich aussagekräftig sind, darüber lässt sich natürlich streiten. Langfristige Folgen zeigt so ein Test nur begrenzt. Und jetzt wechseln wir vom Neumarkt direkt zum nächsten Titel. Hier sind Fayan und Dalton mit Verliebt in mich.

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1: Hier ist Hans am Mikrofon mit den lokalen Nachrichten. Die AfD-Fraktion im Osnabrücker Stadtrat schlägt vor, den Neumarkt zunächst für 3 Tage testweise für Autos zu sperren. Erst danach solle über eine dauerhafte Verkehrsberuhigung entschieden werden. Mit dem Vorstoß positioniert sich die Fraktion vor der für Anfang November erwarteten Beratung im Stadtrat zur künftigen Nutzung des zentralen Platzes. Ein 29-jähriger Mann hat am Freitagmorgen in der Osnabrücker Innenstadt Rettungskräfte bedroht und Polizeibeamte angegriffen. Der Rettungsdienst war wegen einer vermeintlich hilflosen Person gerufen worden. Bei ihrem Eintreffen wurden eine 22-jährige Sanitäterin und ihr 50-jähriger Kollege beleidigt und bedroht. Eine zufällig vorbeifahrende Polizeistreife griff ein. Auch auf der Wache setzte der Mann seine Angriffe fort. Bundesarbeitsministerin und SPD-Co-Vorsitzende Bärbel Baas tritt überraschend von beiden Ämtern zurück. Nach dem Tod ihrer Stieftochter wolle sie Zeit für ihre Trauer. In einem Schreiben an die Partei verwies sie zudem auf anhaltende politische Angriffe, auch aus Reihen der Union. Das waren die Meldungen aus unserer Region.

No, das war To Be Free von Sam Smith. Es ist 11:45 bei Hase Radio und jetzt ein Thema, das leider weiter sehr ernst bleibt. Die EU-Außenminister haben neue, umfangreiche Sanktionen gegen Russland auf den Weg gebracht. Knapp 1600 Personen, Unternehmen und Organisationen sollen betroffen sein. Vor allem aus dem militärisch-industriellen Komplex. Ein großer Teil hängt laut EU mit der Produktion ballistischer Raketen zusammen. Die Botschaft? Russlands Waffenproduktion soll schwieriger, langsamer und teurer werden. Europa zeigt dabei, so die EU-Außenbeauftragte Kaja Kallas, eine geschlossene Front. Und wir machen musikalisch weiter mit Sophia und Alles ist GUT.

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1: Die Nachrichten mit Emilia. Hallo. Trump hat eine Energiewaffenruhe zwischen Russland und der Ukraine angekündigt. Kiew zeigte sich überrascht. Moskau bestätigte die Vereinbarung bislang nicht. Trotz der Ankündigung soll Russland ukrainische Stromanlagen angegriffen haben. Vielerorts fiel der Strom aus. Westliche Partner unterstützen die Waffenruhe und fordern Moskau zur Einhaltung auf. Selenskyj verlangt zudem 60 Tage vollständige Waffenruhe, um Wahlen organisieren zu können. Bundesarbeitsministerin und SPD-Co-Vorsitzende Bärbel Baas hat am Montag überraschend beide Ämter niedergelegt. Nach dem Tod ihrer Stieftochter fehle ihr die Kraft für Regierungs- und Parteiarbeit, erklärte die 58-Jährige. Sie kritisierte zudem Angriffe, auch aus der Union. Baas bat Bundeskanzler Merz um Entlassung. Nachfolgen sind offen. Die AfD-Fraktion im Osnabrücker Stadtrat fordert, den Neumarkt zunächst 3 Tage lang testweise für den Autoverkehr zu sperren. Erst danach solle über eine dauerhafte Sperrung entschieden werden. Der Stadtrat will sich Anfang November mit dem Thema befassen. Weiter geht's mit dem Wetter. Hanna.
2: Danke, Emilia. Das Wetter in Osnabrück. Aktuell 11 Grad, überwiegend klar mit ein paar dekorativen Wolken. Der Wind ist meist sanft unterwegs. Heute wird es sonniger und trocken bei bis zu 14 Grad, abends frischer. Morgen bis 16 Grad, viele Wolken und vielleicht leichter Regen. Schirmchen darf mit. Übermorgen ebenfalls bis 16 Grad, meist bedeckt und gelegentlich ein paar Tropfen. Die Sonne macht dann wohl Homeoffice.
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3: Schauen wir uns den Verkehr in und um Osnabrück an. In Ibbenbüren könnt ihr die Alpenstraße auf gut 1 Kilometer nicht befahren. Die Straße ist vollständig gesperrt. In Bellen beachtet bitte 2 weitere Vollsperrungen. Die Straße am Tee ist auf rund 30 Metern gesperrt, die Bremer Straße auf rund 100 Metern. Kommt alle sicher und gut an.
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4: Hallo Osnabrück und Umgebung, schön, dass du dabei bist im Club 490 auf Hase Radio. Es ist kurz nach 12, wir begleiten dich jetzt mit den wichtigsten Nachrichten aus der Region, spannenden Themen und natürlich jeder Menge richtig guter Musik durch den Mittag. Und jetzt wird's zeitlos. Forever Young von David Vetter, Alpha Will und

Nach Siennas Büro wird's um 11:45 Zeit für die schwierigste Mittagsentscheidung. Was essen wir? Während du noch mit dem Kühlschrank verhandelst, läuft Tate McRae mit Tit for Tat.

0: Das war The Dead Dance von Lady Gaga. Und hier bei Hase Radio ist es 20 nach 12. Für den VfL Osnabrück lief's im Test gegen den SC Paderborn nicht nach Wunsch. 1:3 hieß es am Ende. Nach einem 0:2 zur Pause kamen die Lila-Weißen besser ins Spiel. Luca Raimund verkürzte, doch Paderborn legte direkt nach. Auch weitere gute Chancen des VfL änderten nichts mehr am Ergebnis. Trainer Timo Schulz nahm trotzdem wertvolle Erkenntnisse mit. In der Liga geht's am kommenden Sonntag bei Arminia Bielefeld weiter. Anpfiff ist um 13.30 Uhr. Und jetzt drehen wir die Stimmung wieder auf. Hier kommt Shirin David mit Bauch, Beine, Po.
1: Ja. 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

Das war Letzte Liebe von Vincent Weiss. Und jetzt wird's herbstlich in Osnabrück. Diesen Sonntag, den 11. Oktober, heißt es im Moskaubad wieder stöbern statt schwimmen. Von 9 bis 16 Uhr verwandelt sich die Liegewiese in einen großen Flohmarkt. Der Eintritt ist frei. Verkaufen dürfen nur private Anbieter. Auch das Moskaubad-Team ist mit Fundsachen aus den Schwimmbädern dabei. Der Erlös geht an örtliche Initiativen. Gegrilltes und Getränke gibt's auch. Und für Kinder ist der Dschungelpfad geöffnet. Die Schwimmhalle bleibt geschlossen. Parkplätze sind knapp. Am besten kommt ihr zu Fuß, mit dem Rad oder mit Bus 17 oder 19. Die Limberger Straße wird teilweise zur Einbahnstraße. Und bei nassem Wetter feste Schuhe nicht vergessen. Gleich geht's weiter mit Camera von Ed Sheeran.

Das war Camera von Ed Sheeran. Und hier bei Hase Radio ist es schon 12:30. In Osnabrücks Altstadt bekommt ein echter Kultort frischen Wind. Patrick Stratmann hat nach 21 Jahren das Sonnendeck übernommen. Der Name bleibt, aber das DJ-Pult steht jetzt gegenüber der Bar und musikalisch rückt Techno stärker in den Mittelpunkt. Stratmann will regionale DJs und Kollektive zusammenbringen. Auch Kulturabende und Workshops sind geplant. Und langfristig soll sogar der Hinterhof tagsüber belebt werden, mit Kaffee und einem schöneren Spielplatz. Wichtig ist ihm außerdem, das Sonnendeck soll ein Safe Space für alle sein. Klingt nach einer spannenden neuen Ära in der Lohstraße. Und jetzt geht's musikalisch weiter mit Alle Farben und Baby Goodbye.

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A$AP Rocky lässt mit Punk Rocky wieder diesen rauen, ungeschliffenen Vibe durchblitzen. Genau die Seite, mit der er Hip-Hop und Modewelt immer wieder aufmischt. Und wenn du jetzt Lust auf noch mehr Freiheit hast, hier kommt Michael Patrick Kelly mit Run Free bei Hase Radio.

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Alex Warren mit Eternity. Fast eins schon und du suchst noch den Schwung? Keine Sorge, den musst du nicht unterm Sofa suchen. Hier kommen Illenium und Norma Jean Martin mit Refuge.

0: Die Nachrichten mit Emilia. Hallo. Trump hat eine Energiewaffenruhe zwischen Russland und der Ukraine angekündigt. Kiew zeigte sich überrascht. Moskau bestätigte die Vereinbarung bislang nicht. Trotz der Ankündigung soll Russland ukrainische Stromanlagen angegriffen haben. Vielerorts fiel der Strom aus. Westliche Partner unterstützen die Waffenruhe und fordern Moskau zur Einhaltung auf. Selenskyj verlangt zudem 60 Tage vollständige Waffenruhe, um Wahlen organisieren zu können. Bundesarbeitsministerin und SPD-Co-Vorsitzende Bärbel Baas hat am Montag überraschend beide Ämter niedergelegt. Nach dem Tod ihrer Stieftochter fehle ihr die Kraft für Regierungs- und Parteiarbeit, erklärte die 58-Jährige. Sie kritisierte zudem Angriffe, auch aus der Union. Baas bat Bundeskanzler Merz um Entlassung. Nachfolgen sind offen. Die AfD-Fraktion im Osnabrücker Stadtrat fordert, den Neumarkt zunächst 3 Tage lang testweise für den Autoverkehr zu sperren. Erst danach solle über eine dauerhafte Sperrung entschieden werden. Der Stadtrat will sich Anfang November mit dem Thema befassen. Weiter geht's mit dem Wetter. Hanna.
1: Danke, Emilia. Das Wetter in Osnabrück. Aktuell 11 Grad, überwiegend klar mit ein paar dekorativen Wolken. Der Wind ist meist sanft unterwegs. Heute wird es sonniger und trocken bei bis zu 14 Grad, abends frischer. Morgen bis 16 Grad, viele Wolken und vielleicht leichter Regen. Schirmchen darf mit. Übermorgen ebenfalls bis 16 Grad, meist bedeckt und gelegentlich ein paar Tropfen. Die Sonne macht dann wohl Homeoffice.
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3: Ein Blick auf den Verkehr in und um Osnabrück. In Ibbenbüren müsst ihr auf der Alpenstraße eine vollständige Sperrung auf gut 1 Kilometer beachten. In Belm könnt ihr die Bremer Straße auf rund 100 Metern nicht befahren. Auch hier ist die Straße vollständig gesperrt. Bei Dissen am Teutoburger Wald und Bad Rothenfelde bleibt die Straße am Bahnhof auf knapp 1,5 Kilometer vollständig für euch gesperrt. Kommt gut und sicher an euer Ziel.
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4: Schönen Nachmittag zusammen, hier ist Heiko bei Hase Radio und ihr seid im Club 490. Mit viel Musik, den wichtigsten Nachrichten und allem, was Osnabrück und die Region bewegt. Macht es euch gemütlich, wir bringen euch gut durch den Nachmittag. Jetzt gibt's Shawn Mendes mit YYY. Viel Spaß!

Das war Your Love im Diplo-Remix von The Outfield und Diplo. Es ist 20 nach 1 und gerade erreicht uns eine wichtige Blitzmeldung aus Berlin. Bärbel Bass tritt als SPD-Vorsitzende und Arbeitsministerin zurück. Die DTS-Nachrichtenagentur in Halle an der Saale meldet das soeben. Unsere Redaktion ist bereits dran. Weitere Details bekommt ihr in wenigen Momenten hier bei Hase Radio. Jetzt erstmal MGK mit Vampire Diaries.

Olivia Dean mit A Couple Minutes bei Hase Radio. Und jetzt um 13:30 schauen wir nach Luxemburg. Die EU will heute ihr bislang größtes Sanktionspaket gegen Russland beschließen. Über 1600 Personen und Organisationen sollen betroffen sein, vor allem aus Russlands Rüstungsindustrie. Auch Nordkoreas Unterstützung für den Krieg rückt stärker in den Fokus. Brisant: Während Europa den Druck erhöhen will, plant US-Präsident Trump offenbar wieder Dieselimporte aus Russland. Das könnte Moskaus Kriegskasse füllen, ohne sichtbare Gegenleistung. Außerdem geht es um sichere Getreideexporte aus der Ukraine und die Zukunft der UN-Mission im Libanon. Viel Stoff, viel Verantwortung. Und wir drehen jetzt die Energie auf. David Guetta, Mason und Princess Superstar mit Perfect.

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1: Hier sind die wichtigsten Meldungen aus unserer Region mit Hans. Die AfD-Fraktion im Osnabrücker Stadtrat schlägt vor, den Neumarkt zunächst für 3 Tage testweise für Autos zu sperren. Erst danach solle über eine dauerhafte Verkehrsberuhigung entschieden werden. Mit dem Vorstoß positioniert sich die Fraktion vor der für Anfang November erwarteten Beratung im Stadtrat zur künftigen Nutzung des zentralen Platzes. Ein 29-jähriger Mann hat am Freitagmorgen in der Osnabrücker Innenstadt Rettungskräfte bedroht und Polizeibeamte angegriffen. Der Rettungsdienst war wegen einer vermeintlich hilflosen Person gerufen worden. Bei ihrem Eintreffen wurden eine 22-jährige Sanitäterin und ihr 50-jähriger Kollege beleidigt und bedroht. Eine zufällig vorbeifahrende Polizeistreife griff ein. Auch auf der Wache setzte der Mann seine Angriffe fort. Bundesarbeitsministerin und SPD-Co-Vorsitzende Bärbel Baas tritt überraschend von beiden Ämtern zurück. Nach dem Tod ihrer Stieftochter wolle sie Zeit für ihre Trauer. In einem Schreiben an die Partei verwies sie zudem auf anhaltende politische Angriffe, auch aus Reihen der Union. Das waren die aktuellen Meldungen aus ihrer Lokalredaktion.

0: Ministerin und SPD-Co-Vorsitzende Bärbel Baas hat am Montag überraschend beide Ämter niedergelegt. Nach dem Tod ihrer Stieftochter fehle ihr die Kraft für Regierungs- und Parteiarbeit, erklärte die 58-Jährige. Sie kritisierte zudem Angriffe, auch aus der Union. Baas bat Bundeskanzler Merz um Entlassung. Nachfolgen sind offen. Die AfD-Fraktion im Osnabrücker Stadtrat fordert, den Neumarkt zunächst 3 Tage lang testweise für den Autoverkehr zu sperren. Erst danach solle über eine dauerhafte Sperrung entschieden werden. Der Stadtrat will sich Anfang November mit dem Thema befassen. Weiter geht's mit dem Wetter. Hanna!
1: Danke, Emilia. Das Wetter in Osnabrück. Aktuell 11 Grad, überwiegend klar mit ein paar dekorativen Wolken. Der Wind ist meist sanft unterwegs. Heute wird es sonniger und trocken bei bis zu 14 Grad, abends frischer. Morgen bis 16 Grad, viele Wolken und vielleicht leichter Regen. Schirmchen darf mit. Übermorgen ebenfalls bis 16 Grad, meist bedeckt und gelegentlich ein paar Tropfen. Die Sonne macht dann wohl Homeoffice.
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3: Ein Blick auf den Verkehr in und um Osnabrück.
4: In Ibbenbüren könnt ihr die Alpenstraße auf gut 1 Kilometer nicht befahren. Der Abschnitt ist vollständig gesperrt. Auch auf der Bremer Straße in Belm müsst ihr eine Vollsperrung auf rund 100 Metern beachten. In Dissen am Teutoburger Wald ist die Straße am Bahnhof auf knapp 1,5 Kilometer für euch komplett gesperrt. Kommt alle gut und sicher ans Ziel.
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5: Moin zusammen, schön, dass ihr dabei seid im Club 490 bei Hase Radio. Gleich schauen wir auf die Nachricht des Tages. Bärbel Baas tritt als Arbeitsministerin und SPD-Vorsitzende zurück. Und was das jetzt für Berlin bedeutet. Vorher gibt's frische Musik für euren Nachmittag. Kane Brown mit Bury Me in Georgia. Hier ist die Single Edit. 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

Das war Priceless von Maroon 5 und Lisa bei Hase Radio. Es ist Viertel nach zwei und eine Zahl, die erstmal schlucken lässt. Deutschland müsste bis 2045 rund 6 Billionen Euro investieren, um klimaneutral zu werden. Das sagt eine neue KfW-Studie. Am größten ist der Bedarf im Verkehr. Danach kommen Energie, Gebäude und Industrie. Pro Jahr fehlen aktuell etwa 180 Milliarden Euro. Klar, das ist eine riesige Aufgabe. Aber auch das Festhalten an Öl, Gas und Kohle kostet Milliarden. Und Klimaschäden werden ja nicht günstiger. Die KfW sieht deshalb nicht nur Belastung, sondern auch Chancen für Jobs und neue Technologien. Jetzt machen wir musikalisch weiter. Body von Topic, Fireboy DML und Nico Santos.

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Das war Listen to Me von Lost Frequencies, Ciel und Radio Cargo. Es ist 3:30 bei Hase Radio und jetzt noch eine politische Personalie, die ziemlich schnell Bewegung reinbringt. Nach dem Rücktritt von Bärbel Bass soll offenbar Alexander Schweizer Bundesarbeitsminister werden. Mehrere Medien berichten das übereinstimmend. Bass hatte heute Morgen persönliche Gründe und öffentliche Angriffe aus der Koalition als Hintergrund für ihren Rückzug genannt. Schweizer ist aktuell noch SPD-Fraktionschef im Mainzer Landtag. Wir behalten das natürlich im Blick. Jetzt aber erstmal weiter mit Beautiful Odyssey von You Not Us und Cascada.

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1: Hier sind die Lokalnachrichten mit Hans. Die AfD-Fraktion im Osnabrücker Stadtrat schlägt vor, den Neumarkt zunächst für 3 Tage testweise für Autos zu sperren. Erst danach solle über eine dauerhafte Verkehrsberuhigung entschieden werden. Mit dem Vorstoß positioniert sich die Fraktion vor der für Anfang November erwarteten Beratung im Stadtrat zur künftigen Nutzung des zentralen Platzes. Ein 29-jähriger Mann hat am Freitagmorgen in der Osnabrücker Innenstadt Rettungskräfte bedroht und Polizeibeamte angegriffen. Der Rettungsdienst war wegen einer vermeintlich hilflosen Person gerufen worden. Bei ihrem Eintreffen wurden eine 22-jährige Sanitäterin und ihr 50-jähriger Kollege beleidigt und bedroht. Eine zufällig vorbeifahrende Polizeistreife griff ein. Auch auf der Wache setzte der Mann seine Angriffe fort. Bundesarbeitsministerin und SPD-Co-Vorsitzende Bärbel Baas tritt überraschend von beiden Ämtern zurück. Nach dem Tod ihrer Stieftochter wolle sie Zeit für ihre Trauer. In einem Schreiben an die Partei verwies sie zudem auf anhaltende politische Angriffe, auch aus Reihen der Union. Das waren

Das war Lass mich nicht los von Lühn. Und jetzt ein Thema, das in der SPD wieder für ordentlich Unruhe sorgt. Altkanzler Gerhard Schröder war bei Wladimir Putins 74. Geburtstag in Russland. Für viele in der Partei ist das angesichts des Angriffskriegs gegen die Ukraine eine klare Provokation. CDU und Grüne fordern erneut seinen Parteiausschluss. Aber beantragt ist noch nichts. Zuständig wäre die SPD-Region Hannover. Und rechtlich ist das verdammt schwierig. Ein früheres Verfahren ist vor 3 Jahren gescheitert. Schröder blieb Mitglied. Die Debatte zeigt, seine Russland-Kontakte belasten die SPD weiter. Auch wenn ein Ausschluss längst nicht so einfach ist, wie er klingt. Jetzt drehen wir die Stimmung erstmal auf. Après-Ski von Dream und Jizzes.

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1: Das Neueste mit Emilia. Hallo. Europaabgeordneter Raphael Glücksmann hat die Vorwahl des französischen sozialdemokratischen Lagers mit 66,17% gewonnen. Rund 120.000 Menschen stimmten ab. Die durch einen Cyberangriff verlängerte Wahl endete am Sonntagabend. Glücksmann soll die Linke bei der Präsidentschaftswahl vertreten. Der TV Bissendorf Holte hat beim VfL Horneburg mit 30:25 gewonnen. Trotz weiterer Verletzungsausfälle holte der Handballregional

0: in Osnabrück. Aktuell ist es fast wolkenlos bei 14 Grad, mit sanfter Brise und gelegentlichen kleinen Haarverwirbelungen. Heute bleibt es freundlich und trocken mit bis zu 15 Grad. Abends ziehen ein paar Wolken vorbei, nachts wird es frisch. Morgen werden bis zu 16 Grad erreicht. Dazu gibt es Sonne, Wolken und vereinzelt leichte Schauer. Regenschirm lieber als stillen Begleiter einpacken. Übermorgen etwa 16 Grad, meist wolkig und etwas Regen möglich, Kuschelpulli-Wetter.
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2: Schauen wir uns den Verkehr in und um Osnabrück an. Plant bitte diese Straßensperrungen ein. In Wallenhorst ist die Hollager Straße auf 20 Metern gesperrt. In Ibbenbüren könnt ihr die Alpenstraße auf gut einem Kilometer nicht befahren. Dieser Abschnitt ist vollständig gesperrt. In Belm ist außerdem die Bremer Straße auf rund 100 Metern gesperrt. Kommt alle gut und sicher an euer Ziel.
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3: Guten Tag Osnabrück und Umgebung, hier ist Heiko, kurz nach drei bei Hase Radio. In den nächsten Minuten bringen wir dich auf den neuesten Stand, mit den wichtigsten Nachrichten aus aller Welt und dem, was direkt bei uns in der Region passiert. Wir ordnen ein, was heute wirklich zählt, kompakt und verständlich. Und danach gibt's frische Beats für deinen Nachmittag. Armin van Buuren und David Guetta featured Alde mit In the Dark. 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

Nach Vaitim Bora von Trinix und Mariana Frös jetzt eine Nachricht, die betroffen macht. Bärbel Bass hat ihren Rücktritt als SPD-Co-Vorsitzende und Bundesarbeitsministerin angekündigt. In einem Schreiben nennt sie den Tod ihrer Stieftochter und den Wunsch, sich Zeit für ihre Trauer zu nehmen. Zugleich kritisiert sie öffentliche Angriffe, auch aus den Reihen des Koalitionspartners. Ihr Bundestagsmandat will sie behalten. Es ist 3:15. Weitere Informationen folgen, sobald sie vorliegen. Jetzt geht's musikalisch weiter mit Alexander Eder und SDP, Einmal um die Welt.

0: Best Day of My Life in der Bund-Version mit Tom Odell. Und es ist jetzt gleich 3:30 bei Hase Radio. Ein ernstes Thema aus Europa. Die EU-Außenminister haben neue, umfangreiche Sanktionen gegen Russland beschlossen. Knapp 1600 Personen, Firmen und Organisationen sollen betroffen sein, vor allem aus dem russischen militärisch-industriellen Komplex. EU-Außenbeauftragte Kaja Kallas spricht von der größten Erweiterung der Sanktionsliste seit Kriegsbeginn. Viele Einträge betreffen demnach die Produktion ballistischer Raketen. Ziel ist klar: Russland soll Waffen deutlich schwerer, langsamer und teurer herstellen können. Und wir wechseln jetzt wieder hoch mit Love You More von Scooter, Paul Elstak und Joost.
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1: Hier sind die Lokalnachrichten mit Hans. Die AfD-Fraktion im Osnabrücker Stadtrat schlägt vor, den Neumarkt zunächst für 3 Tage testweise für Autos zu sperren. Erst danach solle über eine dauerhafte Verkehrsberuhigung entschieden werden. Mit dem Vorstoß positioniert sich die Fraktion vor der für Anfang November erwarteten Beratung im Stadtrat zur künftigen Nutzung des zentralen Platzes. Bundesarbeitsministerin und SPD-Co-Vorsitzende Bärbel Baas tritt überraschend von beiden Ämtern zurück. Nach dem Tod ihrer Stieftochter wolle sie Zeit für ihre Trauer. In einem Schreiben an die Partei verwies sie zudem auf anhaltende politische Angriffe, auch aus Reihen der Union. Ein 29-jähriger Mann hat am Freitagmorgen in der Osnabrücker Innenstadt Rettungskräfte bedroht und Polizeibeamte angegriffen. Der Rettungsdienst war wegen einer vermeintlich hilflosen Person gerufen worden. Bei ihrem Eintreffen wurden eine 22-jährige Sanitäterin und ihr 50-jähriger Kollege beleidigt und bedroht. Eine zufällig vorbeifahrende Polizeistreife griff ein. Auch auf der Wache setzte der Mann seine Angriffe fort. Das waren die lokalen Nachrichten.

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1: Am 12.10.1996, heute vor 30 Jahren, bekam ein verschollen geglaubtes Stück Rockgeschichte endlich seine Premiere. The Rolling Stones Rock'n'Roll Circus lief beim New York Film Festival. Gedreht worden war das Spektakel fast 28 Jahre zuvor und danach blieb es jahrzehntelang im Archiv. Die Idee? Ein Rockkonzert im Zirkuszelt mit Clowns, Akrobaten und Feuerkünstlern. Mick Jagger führte durch den Abend, auf der Bühne standen unter anderem The Who, Taj Mahal und Marianne Faithfull. John Lennon brachte mit Eric Clapton, Keith Richards und Mitch Mitchell die Dirty Mac zusammen, Yoko Ono steuerte eine improvisierte Gesangseinlage bei. Auch Jethro Tull waren dabei, in einer Besetzung, die heute besonders auffällt. Ian Anderson, Glenn Cornick und Clive Bunker, dazu Tony Iommi an der Gitarre. Ja, derselbe Iommi, der später Black Sabbath entscheidend prägen sollte. Bei A Song for Jeffrey spielte er wegen der knappen Probenzeit einen Teil seines Parts nicht live, sondern mimte zur voraufgezeichneten Spur. Ein flüchtiger Moment aus einer kurzen Station seiner Karriere, festgehalten auf Film. Die Aufnahmen hatten sich im Dezember 1968 bis tief in die Nacht gezogen. Geplant war ein BBC-Weihnachtsspecial, doch gesendet wurde es nie. Warum genau, ist bis heute umstritten. Oft heißt es, die Stones seien mit ihrer eigenen Leistung unzufrieden gewesen. So wurde der Film zur Legende, wanderte als Bootleg durch die Rockwelt, bis zur Premiere an diesem Tag im Jahr 1996. Und wenn Jethro Tull schon einmal aus diesem Zirkus der Rockgeschichte herausgetreten sind, passt jetzt ein Stück, das ebenso elegant wie eigenwillig um die Ecke kommt. Bourrée.

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1: Das Neueste mit Emilia. Hallo. Europaabgeordneter Raphael Glücksmann hat die Vorwahl des französischen sozialdemokratischen Lagers mit 66,17% gewonnen. Rund 120.000 Menschen stimmten ab. Die durch einen Cyberangriff verlängerte Wahl endete am Sonntagabend. Glücksmann soll die Linke bei der Präsidentschaftswahl vertreten. Der TV Bissendorf Holte hat beim VfL Horneburg mit 30:25 gewonnen. Trotz weiterer Verletzungsausfälle holte der Handballregionalligist damit den 5. Sieg im 6. Saisonspiel. Zur Pause führten die Bissendorfer knapp mit 13:12. Nächstes Heimspiel ist am 24. Oktober gegen Kloppenburg. Bundesarbeitsministerin und SPD-Co-Vorsitzende Bärbel Baas hat am Montag überraschend beide Ämter niedergelegt. Nach dem Tod ihrer Stieftochter fehle ihr die Kraft für Regierungs- und Parteiarbeit, erklärte die 58-Jährige. Sie kritisierte zudem Angriffe, auch aus der Union. Baas bat Bundeskanzler Merz um Entlassung. Nachfolgen sind offen. Und nun zum Wetter. Hanna?
2: Danke, Emilia. Das Wetter in

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1: Schauen wir uns den Verkehr in und um Osnabrück an. Achtet auf diese Straßensperrungen. In Ibbenbüren könnt ihr die Alpenstraße auf rund 1¼ Kilometer nicht befahren. Sie ist vollständig gesperrt. In Belm ist die Bremer Straße auf rund 100 Metern ebenfalls vollständig gesperrt. Auch die Straße am Bahnhof in Dissen am Teutoburger Wald im Bereich Dissen und Bad Rothenfelde ist auf rund 1½ Kilometer komplett gesperrt. Kommt gut und sicher an euer Ziel.
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2: Guten Abend, Osnabrück und die ganze Region. Schön, dass ihr zum Feierabend bei Haseradio dabei seid. Ich bin Heiko und bringe euch jetzt kompakt durch die wichtigsten Nachrichten aus aller Welt und natürlich zu dem, was heute direkt vor unserer Haustür zählt. Wir ordnen ein, was euch betrifft, schauen auf den Verkehr und geben euch den passenden Sound für den Abend. Jetzt wird's sonnig und entspannt. Hier ist Alvaro Soler mit Con Calma.

Das waren Katy Perry mit Band-Aids und wir müssen kurz auf eine wichtige Eilmeldung schauen. Die DTS-Nachrichtenagentur meldet gerade aus Berlin. Bärbel Bass tritt als SPD-Vorsitzende und als Arbeitsministerin zurück. Die Hintergründe sind im Moment noch offen, unsere Redaktion ist bereits dran. Es ist 20 nach 4 und sobald es neue, bestätigte Details gibt, bekommst du sie natürlich hier bei Hase Radio. Jetzt erstmal Alex Warren mit Eternity.

0: Lady Gaga mit The Dead Dance bei Hase Radio. Es ist 16:30 und während wir hier weiter tanzen, wird in Luxemburg über sehr ernste Folgen des Kriegs gegen die Ukraine beraten. Die EU will ihr bislang größtes Sanktionspaket beschließen. Mehr als 1600 Personen und Organisationen, viele davon aus Russlands Rüstungsindustrie. Das ist wichtig, weil Sanktionen den Krieg nicht sofort stoppen, aber sie können Putins Möglichkeiten einschränken, ihn weiterzuführen. Gleichzeitig sorgt der angekündigte US-Import von russischem Diesel für Kritik. Mehr Geld für Moskau, während die Ukraine weiter unter Angriffen leidet. Auch sichere Getreidewege im Schwarzen Meer und die Zukunft der UN-Mission im Libanon stehen auf der Liste. Die Weltlage bleibt kompliziert. Jetzt erstmal Clouseau mit Ballon.
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Das war die On This Hill von Sienna Spiro. Kurz vor fünf schauen wir auf eine Lage, die leider weiter extrem angespannt bleibt. Präsident Zelensky wirft Russland vor, die von Donald Trump verkündete Energiewaffenruhe schon wieder gebrochen zu haben. Nach neuen Angriffen auf Kharkiv wurde dort ein großes Heizkraftwerk beschädigt. Zelensky sagt, er wäre zu einer Feuerpause bei Energieanlagen bereit. Russland greife aber weiter Kraftwerke und Stromnetze an, offenbar mit Blick auf den kommenden Winter. Gleichzeitig sorgt Trumps Plan, russischen Diesel in die USA zu holen, für heftige Kritik. Zelensky warnt, das könne Russlands Krieg indirekt finanzieren. Ein schwieriger, widersprüchlicher Moment in diesem Krieg. Jetzt geht's musikalisch nach Hause. Glockenbach und Tom Walker mit Home.

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1: Das Neueste mit Emilia. Hallo. Europaabgeordneter Raphael Glücksmann hat die Vorwahl des französischen sozialdemokratischen Lagers mit 66,17% gewonnen. Rund 120.000 Menschen stimmten ab. Die durch einen Cyberangriff verlängerte Wahl endete am Sonntagabend. Glücksmann soll die Linke bei der Präsidentschaftswahl vertreten. Der TV Bissendorf Holte hat beim VfL Horneburg mit 30:25 gewonnen. Trotz weiterer Verletzungsausfälle holte der Handballregionalligist damit den 5. Sieg im 6. Saisonspiel. Zur Pause führten die Bissendorfer knapp mit 13:12. Nächstes Heimspiel ist am 24. Oktober gegen Kloppenburg. Bundesarbeitsministerin und SPD-Co-Vorsitzende Bärbel Baas hat am Montag überraschend beide Ämter niedergelegt. Nach dem Tod ihrer Stieftochter fehle ihr die Kraft für Regierungs- und Parteiarbeit, erklärte die 58-Jährige. Sie kritisierte zudem Angriffe, auch aus der Union. Baas bat Bundeskanzler Merz um Entlassung. Nachfolgen sind offen. Und nun zum Wetter. Hanna?
2: Danke, Emilia. Das Wetter in Osnabrück. Aktuell ist es fast wolkenlos bei 14 Grad, mit sanfter Brise und gelegentlichen kleinen Haarverwirbelungen. Heute bleibt es freundlich und trocken mit bis zu 15 Grad. Abends ziehen ein paar Wolken vorbei, nachts wird es frisch. Morgen werden bis zu 16 Grad erreicht. Dazu gibt es Sonne, Wolken und vereinzelt leichte Schauer. Regenschirm lieber als stillen Begleiter einpacken. Übermorgen etwa 16 Grad.

0: Vermeidet diese Abschnitte und kommt alle gut und sicher ans Ziel.
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2: Guten Abend und willkommen zum Feierabend bei Hase Radio. Ich bin Heiko und begleite dich jetzt mit allem, was heute wichtig war. Nachrichten aus aller Welt, die großen Themen des Tages und natürlich der Blick nach Osnabrück und in die Region. Was bewegt die Menschen? Was musst du wissen, bevor du in den Abend startest? Das klären wir gemeinsam. Erstmal gibt's frische Beats für dich. People of the Sun von Boris Way und Laurent.

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war Suzanne von Mark Ronson und Ray bei Hase Radio. Und jetzt eine Zahl, die erstmal schlucken lässt. Deutschland müsste bis 2045 rund 6 Billionen Euro investieren, um klimaneutral zu werden. Die KfW sagt, anspruchsvoll, aber machbar. Besonders viel Geld fließt in Verkehr, Energie und Gebäude. Etwa für saubere Mobilität, Stromnetze und Heizungen. Klar ist auch, nichts tun wäre keine billige Alternative. Fossile Technik müsste ebenfalls teuer erneuert werden, während die Kosten des Klimawandels weiter steigen. Für Unternehmen und private Haushalte wird das eine echte Kraftanstrengung. Aber auch eine Chance für neue Technologien und Jobs. Jetzt Miley Cyrus mit End of the World.

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1: Hier ist Hans mit den aktuellen Meldungen aus der Region. Willkommen zu den Lokalnachrichten. Die AfD-Fraktion im Osnabrücker Stadtrat schlägt vor, den Neumarkt zunächst für 3 Tage testweise für Autos zu sperren. Erst danach solle über eine dauerhafte Verkehrsberuhigung entschieden werden. Mit dem Vorstoß positioniert sich die Fraktion vor der für Anfang November erwarteten Beratung im Stadtrat zur künftigen Nutzung des zentralen Platzes. Bundesarbeitsministerin und SPD-Co-Vorsitzende Bärbel Baas tritt überraschend von beiden Ämtern zurück. Nach dem Tod ihrer Stieftochter wolle sie Zeit für ihre Trauer. In einem Schreiben an die Partei verwies sie zudem auf anhaltende politische Angriffe, auch aus Reihen der Union. Am Dienstag ziehen Osnabrücks Viertklässler mit bunten Hüten und selbstgebastelten Steckenpferden durch die Innenstadt. Das traditionelle Steckenpferdreiten zählt seit Jahrzehnten zu den bekanntesten Veranstaltungen der Friedensstadt.

Nach Listen to Me von Lost Frequencies, Ciel und Radio Cargo. Es ist 17:45 bei Hase Radio. Die EU will Importe chinesischer Plug-in-Hybride begrenzen, zunächst auf 350.000 Autos im Jahr. Hintergrund? Europas Hersteller sollen vor dem wachsenden Preisdruck geschützt werden. China stimmt dem offenbar zu und will im Gegenzug Zölle auf einige EU-Produkte senken. Auch wichtige Rohstoffe wie seltene Erden sollen leichter nach Europa kommen. Das klingt nach Entspannung, aber die Handelsbeziehungen bleiben ein sensibles Thema. Gerade weil Europa bei vielen Dingen weiter stark von China abhängig ist. Jetzt geht's weiter mit ordentlich Energie. In the Dark von DJ Snake und Stray Kids.

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1: Emilia am Mikrofon. Hallo. Ukraines Präsident Zelensky wirft Russland vor, eine von US-Präsident Trump verkündete Waffenruhe für Energieanlagen gebrochen zu haben. Bei Angriffen auf Kharkiv wurde laut ukrainischen Angaben ein Heizkraftwerk beschädigt. Trump kündigte zugleich russische Diesellieferungen in die US und Sanktionserleichterungen an und forderte einen Wechsel an der ukrainischen Staatsspitze. Am Dienstag, dem 27. Oktober, ziehen Osnabrücker Viertklässler mit bunten Hüten und selbstgebastelten Steckenpferden durch die Innenstadt. Das traditionelle Steckenpferdreiten zählt seit Jahrzehnten zu den bekanntesten Veranstaltungen der Friedensstadt. Der TV Bissendorf Holte hat beim VfL Horneburg mit 30-25 gewonnen. Trotz weiterer Verletzungsausfälle holte der Handball-Regionalligist damit den 5. Sieg im 6. Saisonspiel. Zur Pause führten die Bissendorfer knapp mit 13-12. Nächstes Heimspiel ist am 24. Oktober gegen Kloppenburg. Weiter geht's mit dem Wetter, Hanna.
2: Danke, Emilia. Das Wetter in Osnabrück. Aktuell ziehen freundliche Wolkenfelder bei 14 Grad vorbei, gefühlt etwas frischer. Es bleibt trocken, der Wind hält sich angenehm zurück. Später wird es wolkiger, doch abends klart es auf. Nachts sinken die Werte auf 8 Grad. Morgen bis 16 Grad mit etwas Sonne und möglichen kurzen Schauern. Danach meist grauer, ebenfalls bis 16 Grad und vereinzelt ein paar Tropfen. Die Jacke darf mit, sie will schließlich Auslauf.
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3: Ein Blick auf den Verkehr in und um Osnabrück. In Melle könnt ihr die Süsterstraße auf rund 100 Metern nicht befahren. Sie ist vollständig gesperrt. In Ibbenbüren müsst ihr die Alpenstraße meiden. Die Straße ist auf rund einem Kilometer komplett gesperrt. Auch in Dissen am Teutoburger Wald könnt ihr die Straße am Bahnhof im Bereich Dissen und Bad Rothenfelde auf knapp einem halben Kilometer nicht nutzen. Sie ist ebenfalls vollständig gesperrt. Fahrt vorsichtig und kommt alle gut ans Ziel.
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4: Einen wunderschönen guten Abend.

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1: Hier ist Hans mit den wichtigsten Meldungen aus unserer Region. Die AfD-Fraktion im Osnabrücker Stadtrat schlägt vor, den Neumarkt zunächst für 3 Tage testweise für Autos zu sperren. Erst danach solle über eine dauerhafte Verkehrsberuhigung entschieden werden. Mit dem Vorstoß positioniert sich die Fraktion vor der für Anfang November erwarteten Beratung im Stadtrat zur künftigen Nutzung des zentralen Platzes. Bundesarbeitsministerin und SPD-Co-Vorsitzende Bärbel Baas tritt überraschend von beiden Ämtern zurück. Nach dem Tod ihrer Stieftochter wolle sie Zeit für ihre Trauer. In einem Schreiben an die Partei verwies sie zudem auf anhaltende politische Angriffe, auch aus Reihen der Union. Am Dienstag ziehen Osnabrücks Viertklässler mit bunten Hüten und selbstgebastelten Steckenpferden durch die Innenstadt. Das traditionelle Steckenpferdreiten zählt seit Jahrzehnten zu den bekanntesten Veranstaltungen der Friedensstadt.

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1: Emilia am Mikrofon. Hallo. Ukraines Präsident Zelensky wirft Russland vor, eine von US-Präsident Trump verkündete Waffenruhe für Energieanlagen gebrochen zu haben. Bei Angriffen auf Kharkiv wurde laut ukrainischen Angaben ein Heizkraftwerk beschädigt. Trump kündigte zugleich russische Diesellieferungen in die US und Sanktionserleichterungen an und forderte einen Wechsel an der ukrainischen Staatsspitze. Am Dienstag, dem 27. Oktober, ziehen Osnabrücker Viertklässler mit bunten Hüten und selbstgebastelten Steckenpferden durch die Innenstadt. Das traditionelle Steckenpferdreiten zählt seit Jahrzehnten zu den bekanntesten Veranstaltungen der Friedensstadt. Der TV Bissendorf Holte hat beim VfL Horneburg mit 30-25 gewonnen. Trotz weiterer Verletzungsausfälle holte der Handballregionalligist damit den 5. Sieg im 6. Saisonspiel. Zur Pause führten die Bissendorfer knapp mit 13-12. Nächstes Heimspiel ist am 24. Oktober gegen Kloppenburg. Weiter geht's mit dem Wetter, Hanna.
2: Danke, Emilia. Das Wetter in Osnabrück. Aktuell ziehen freundliche Wolkenfelder bei 14 Grad vorbei, gefühlt etwas frischer. Es bleibt trocken, der Wind hält sich angenehm zurück. Später wird es wolkiger, doch abends klart es auf. Nachts sinken die Werte auf 8 Grad. Morgen bis 16 Grad mit etwas Sonne und möglichen kurzen Schauern. Danach meist grauer, ebenfalls bis 16 Grad und vereinzelt ein paar Tropfen. Die Jacke darf mit, sie will schließlich Auslauf.
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3: Die Verkehrsnachrichten rund um Osnabrück. In Melle könnt ihr die Süsterstraße auf rund 100 Metern nicht befahren. Sie ist vollständig gesperrt. Auch auf der Alpenstraße in Ebenbüren müsst ihr Vollsperrungen beachten. Betroffen sind rund 1 Kilometer sowie rund 1¼ Kilometer. Fahrt vorsichtig und kommt gut an.
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4: Einen wunderschönen guten Abend, Osnabrück und die ganze Region. Schön, dass du bei Osnachilled auf Hase Radio dabei bist. Mach's dir gemütlich, lehn dich zurück und lass den Tag ganz entspannt ausklingen. Wir liefern dir den passenden Sound dazu. Später gibt's natürlich auch noch die wichtigsten lokalen Nachrichten aus Osnabrück und Umgebung. Jetzt aber erstmal Musik für Herz und Seele. Hier ist Luke Combs mit Better Back When. Viel Spaß!

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1: Hier ist Hans mit den wichtigsten Meldungen aus unserer Region. Die AfD-Fraktion im Osnabrücker Stadtrat schlägt vor, den Neumarkt zunächst für 3 Tage testweise für Autos zu sperren. Erst danach solle über eine dauerhafte Verkehrsberuhigung entschieden werden. Mit dem Vorstoß positioniert sich die Fraktion vor der für Anfang November erwarteten Beratung im Stadtrat zur künftigen Nutzung des zentralen Platzes. Bundesarbeitsministerin und SPD-Co-Vorsitzende Bärbel Baas tritt überraschend von beiden Ämtern zurück. Nach dem Tod ihrer Stieftochter wolle sie Zeit für ihre Trauer. In einem Schreiben an die Partei verwies sie zudem auf anhaltende politische Angriffe, auch aus Reihen der Union. Am Dienstag ziehen Osnabrücks Viertklässler mit bunten Hüten und selbstgebastelten Steckenpferden durch die Innenstadt. Das traditionelle Steckenpferdreiten zählt seit Jahrzehnten zu den bekanntesten Veranstaltungen der Friedensstadt.

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1: Am 12.10.1996, heute vor 30 Jahren, bekam ein verschollen geglaubtes Stück Rockgeschichte endlich seine Premiere. The Rolling Stones Rock'n'Roll Circus lief beim New York Film Festival. Gedreht worden war das Spektakel fast 28 Jahre zuvor und danach blieb es jahrzehntelang im Archiv. Die Idee? Ein Rockkonzert im Zirkuszelt mit Clowns, Akrobaten und Feuerkünstlern. Mick Jagger führte durch den Abend, auf der Bühne standen unter anderem The Who, Taj Mahal und Marianne Faithfull. John Lennon brachte mit Eric Clapton, Keith Richards und Mitch Mitchell die Dirty Mac zusammen, Yoko Ono steuerte eine improvisierte Gesangseinlage bei. Auch Jethro Tull waren dabei, in einer Besetzung, die heute besonders auffällt. Ian Anderson, Glenn Cornick und Clive Bunker, dazu Tony Iommi an der Gitarre. Ja, derselbe Iommi, der später Black Sabbath entscheidend prägen sollte. Bei A Song for Jeffrey spielte er wegen der knappen Probenzeit einen Teil seines Parts nicht live, sondern mimte zur voraufgezeichneten Spur. Ein flüchtiger Moment aus einer kurzen Station seiner Karriere, festgehalten auf Film. Die Aufnahmen hatten sich im Dezember 1968 bis tief in die Nacht gezogen. Geplant war ein BBC-Weihnachtsspecial, doch gesendet wurde es nie. Warum genau, ist bis heute umstritten. Oft heißt es, die Stones seien mit ihrer eigenen Leistung unzufrieden gewesen. So wurde der Film zur Legende, wanderte als Bootleg durch die Rockwelt bis zur Premiere an diesem Tag im Jahr 1996. Und wenn Jethro Tull schon einmal aus diesem Zirkus der Rockgeschichte herausgetreten sind, passt jetzt ein Stück, das ebenso elegant wie eigenwillig um die Ecke kommt. Bourrée.

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1: Emilia am Mikrofon. Hallo. Ukraines Präsident Selenskyj wirft Russland vor, eine von US-Präsident Trump verkündete Waffenruhe für Energieanlagen gebrochen zu haben. Bei Angriffen auf Kharkiv wurde laut ukrainischen Angaben ein Heizkraftwerk beschädigt. Trump kündigte zugleich russische Diesellieferungen in die US und Sanktionserleichterungen an und forderte einen Wechsel an der ukrainischen Staatsspitze. Am Dienstag, dem 27. Oktober, ziehen Osnabrücker Viertklässler mit bunten Hüten und selbstgebastelten Steckenpferden durch die Innenstadt. Das traditionelle Steckenpferdreiten zählt seit Jahrzehnten zu den bekanntesten Veranstaltungen der Friedensstadt. Der TV Bissendorf Holte hat beim VfL Horneburg mit 30-25 gewonnen. Trotz weiterer Verletzungsausfälle holte der Handball-Regionalligist damit den 5. Sieg im 6. Saisonspiel. Zur Pause führten die Bissendorfer knapp mit 13-12. Nächstes Heimspiel ist am 24. Oktober gegen Kloppenburg. Weiter geht's mit dem Wetter, Hanna.
2: Danke, Emilia. Das Wetter in Osnabrück. Aktuell ziehen freundliche Wolkenfelder bei 14 Grad vorbei, gefühlt etwas frischer. Es bleibt trocken, der Wind hält sich angenehm zurück. Später wird es wolkiger, doch abends klart es auf. Nachts sinken die Werte auf 8 Grad. Morgen bis 16 Grad mit etwas Sonne und möglichen kurzen Schauern. Danach meist grauer, ebenfalls bis 16 Grad und vereinzelt ein paar Tropfen. Die Jacke darf mit, sie will schließlich Auslauf.
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3: Die Verkehrsnachrichten rund um Osnabrück. In Melle könnt ihr die Süsterstraße auf rund 100 Metern nicht befahren. Der Abschnitt ist vollständig gesperrt. Auch die Altenstraße in Ibbenbüren ist auf 2 Abschnitten von jeweils rund 1 Kilometer vollständig gesperrt. Fahrt vorsichtig und kommt gut an.
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4: Einen wunderschönen Abend dir und herzlich willkommen bei Osnachild auf Hase Radio, deinem Sender für Osnabrück und die Region. Mach's dir gemütlich, lass den Tag langsam hinter dir und genieß mit mir die Musik. Später gibt's natürlich auch noch das Wichtigste aus deiner Nachbarschaft in den lokalen Nachrichten. Jetzt aber erstmal ein Song, der wunderbar in diesen entspannten Abend passt. Dirk Darmstädter mit I Won't Give Up On You Remastered. Viel Spaß!

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1: Emilia am Mikrofon. Hallo. Ukraines Präsident Selenskyj wirft Russland vor, eine von US-Präsident Trump verkündete Waffenruhe für Energieanlagen gebrochen zu haben. Bei Angriffen auf Kharkiv wurde laut ukrainischen Angaben ein Heizkraftwerk beschädigt. Trump kündigte zugleich russische Diesellieferungen in die US und Sanktionserleichterungen an und forderte einen Wechsel an der ukrainischen Staatsspitze. Am Dienstag, dem 27. Oktober, ziehen Osnabrücker Viertklässler mit bunten Hüten und selbstgebastelten Steckenpferden durch die Innenstadt. Das traditionelle Steckenpferdreiten zählt seit Jahrzehnten zu den bekanntesten Veranstaltungen der Friedensstadt. Der TV Bissendorf Holte hat beim VfL Horneburg mit 30-25 gewonnen. Trotz weiterer Verletzungsausfälle holte der Handball-Regionalligist damit den 5. Sieg im 6. Saisonspiel. Zur Pause führten die Bissendorfer knapp mit 13-12. Nächstes Heimspiel ist am 24. Oktober gegen Kloppenburg. Weiter geht's mit dem Wetter, Hanna.
2: Danke, Emilia. Das Wetter in Osnabrück. Aktuell ziehen freundliche Wolkenfelder bei 14 Grad vorbei, gefühlt etwas frischer. Es bleibt trocken, der Wind hält sich angenehm zurück. Später wird es wolkiger, doch abends klart es auf. Nachts sinken die Werte auf 8 Grad. Morgen bis 16 Grad mit etwas Sonne und möglichen kurzen Schauern. Danach meist grauer, ebenfalls bis 16 Grad und vereinzelt ein paar Tropfen. Die Jacke darf mit, sie will schließlich Auslauf.
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3: Die Verkehrsnachrichten rund um Osnabrück.
4: Achtet auf 3 Straßensperrungen. In Melle ist die Süsterstraße auf rund 100 Metern gesperrt. In Ibbenbüren könnt ihr die Alpenstraße auf gut 1 Kilometer nicht befahren. Auch sie ist gesperrt. In Dissen am Teutoburger Wald ist die Straße am Bahnhof im Bereich Dissen-Bad Rothenfelde auf knapp 1,5 Kilometer gesperrt. Kommt gut und sicher an euer Ziel.
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5: Schönen guten Abend, Osnabrück und Umgebung. Hier ist Heiko bei Osnachild auf Hase Radio. Macht's euch gemütlich, lasst den Tag langsam ausklingen und genießt mit uns einen entspannten Abend voller guter Musik. Später gibt's natürlich auch noch lokale Nachrichten aus unserer Region, damit ihr wisst, was bei uns los ist. Jetzt aber erstmal ein Song, der perfekt in diese Abendstimmung passt. Coldplay mit Feels Like I'm Falling in Love. Viel Spaß!
6: Hallo.

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1: Das Neueste. Hier ist Emilia. Hallo. Die EU will ihre Sanktionen gegen Russland trotz eines Dieselabkommens zwischen den USA und Moskau fortsetzen. Die Außenminister beschlossen zudem neue Strafmaßnahmen gegen mehr als 1600 Personen und Organisationen. Mehrere EU-Staaten kritisierten die US-Ausnahme von Dieselsanktionen scharf. Sie befürchten, das Abkommen schwäche den Druck auf Russland und helfe im Krieg gegen die Ukraine, vor allem Moskau. Am Dienstag, dem 27. Oktober, ziehen Osnabrücker Viertklässler mit bunten Hüten und selbstgebastelten Steckenpferden durch die Innenstadt. Das traditionelle Steckenpferdreiten zählt seit Jahrzehnten zu den bekanntesten Veranstaltungen der Friedensstadt. Der TV Bissendorf Holte hat beim VfL Horneburg mit 30-25 gewonnen. Trotz weiterer Verletzungsausfälle holte der Handballregionalligist damit den 5. Sieg im 6. Saisonspiel. Zur Pause führten die Bissendorfer knapp mit 13-12. Nächstes Heimspiel ist am 24. Oktober gegen Kloppenburg. Weiter geht's mit dem Wetter, Hanna.
2: Danke, Emilia. Das Wetter in Osnabrück. Aktuell klar bei 9 Grad, mit leichtem Fröstelfaktor durch eine sanfte Brise. Nachts schleichen sich mehr Wolken heran und übernehmen langsam die Sternenschicht. Heute freundlich, trocken und teils wolkig bei bis zu 15 Grad. Morgen 16 Grad mit gelegentlichen leichten Schauern. Der Schirm darf Auslauf. Übermorgen dicht bewölkt, trocken und ebenfalls bis 16 Grad.
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3: Ein Blick auf den Verkehr in und um Osnabrück.
4: In Ibbenbüren könnt ihr die Alpenstraße auf gut einem Kilometer wegen einer Vollsperrung nicht befahren. In Dissen am Teutoburger Wald ist die Straße am Bahnhof bei Dissen-Bad Rothenfelde auf knapp einem halben Kilometer für euch vollständig gesperrt. Auch in Bissendorf könnt ihr die Mintener Straße auf knapp einem halben Kilometer wegen einer Vollsperrung nicht nutzen. Kommt gut und sicher an euer Ziel.
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5: Guten Abend, Osnabrück und Umgebung. Es ist kurz nach 10. Schön, dass du noch dabei bist. Bei Hase Radio, mit dem Sound für deinen Abend. Vielleicht bist du gerade auf dem Heimweg, lässt den Tag gemütlich ausklingen oder drehst noch eine Runde durch die Stadt. Wir liefern dir den passenden Klassiker dazu. Jetzt wird's stark, emotional und garantiert mitsingbar. Hier ist Pat Benatar mit Love is a Battlefield. Viel Spaß!

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1: Das Neueste. Hier ist Emilia. Hallo. Die EU will ihre Sanktionen gegen Russland trotz eines Dieselabkommens zwischen den USA und Moskau fortsetzen. Die Außenminister beschlossen zudem neue Strafmaßnahmen gegen mehr als 1600 Personen und Organisationen. Mehrere EU-Staaten kritisierten die US-Ausnahme von Dieselsanktionen scharf. Sie befürchten, das Abkommen schwäche den Druck auf Russland und helfe im Krieg gegen die Ukraine, vor allem Moskau. Am Dienstag, dem 27. Oktober, ziehen Osnabrücker Viertklässler mit bunten Hüten und selbstgebastelten Steckenpferden durch die Innenstadt. Das traditionelle Steckenpferdreiten zählt seit Jahrzehnten zu den bekanntesten Veranstaltungen der Friedensstadt. Der TV Bissendorf Holze hat beim VfL Horneburg mit 30-25 gewonnen. Trotz weiterer Verletzungsausfälle holte der Handball-Regionalligist damit den 5. Sieg im 6. Saisonspiel. Zur Pause führten die Bissendorfer knapp mit 13-12. Nächstes Heimspiel ist am 24. Oktober gegen Kloppenburg. Weiter geht's mit dem Wetter, Hanna.
2: Danke, Emilia. Das Wetter in Osnabrück. Aktuell klar bei 9 Grad mit leichtem Fröstelfaktor durch eine sanfte Brise. Nachts schleichen sich mehr Wolken heran und übernehmen langsam die Sternenschicht. Heute freundlich, trocken und teils wolkig bei bis zu 15 Grad. Morgen 16 Grad mit gelegentlichen leichten Schauern. Der Schirm darf Auslauf. Übermorgen dicht bewölkt, trocken und ebenfalls bis 16 Grad.
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3: Ein Blick auf den Verkehr in und um Osnabrück. In Ibbenbüren könnt ihr die Alpenstraße auf gut einem Kilometer nicht befahren. Die Straße ist gesperrt. In Bissendorf ist die Mindener Straße auf rund einem halben Kilometer ebenfalls gesperrt. In Bramsche betrifft die Sperrung den Lutherdamm auf etwa einem Kilometer. Euch allen eine gute und sichere Fahrt.
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4: Kurz nach 23 Uhr, schön, dass du noch wach bist und Hase Radio hörst. Dein Sender für Osnabrück und die Region. Vielleicht kommst du gerade von der Spätschicht, bist unterwegs oder lässt den Tag einfach entspannt ausklingen. Wir liefern dir den passenden Sound dazu. Jetzt wird's punkig und ein bisschen piratig. Die Ärzte stechen in See mit Kaperfahrt. Viel Spaß damit!

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1: Am 12.10.1996, heute vor 30 Jahren, bekam ein verschollen geglaubtes Stück Rockgeschichte endlich seine Premiere. The Rolling Stones Rock'n'Roll Circus lief beim New York Film Festival. Gedreht worden war das Spektakel fast 28 Jahre zuvor und danach blieb es jahrzehntelang im Archiv. Die Idee? Ein Rockkonzert im Zirkuszelt mit Clowns, Akrobaten und Feuerkünstlern. Mick Jagger führte durch den Abend, auf der Bühne standen unter anderem The Who, Taj Mahal und Marianne Faithfull. John Lennon brachte mit Eric Clapton, Keith Richards und Mitch Mitchell die Dirty Mac zusammen, Yoko Ono steuerte eine improvisierte Gesangseinlage bei. Auch Jethro Tull waren dabei, in einer Besetzung, die heute besonders auffällt. Ian Anderson, Glenn Cornick und Clive Bunker, dazu Tony Iommi an der Gitarre. Ja, derselbe Iommi, der später Black Sabbath entscheidend prägen sollte. Bei A Song for Jeffrey spielte er wegen der knappen Probenzeit einen Teil seines Parts nicht live, sondern mimte zur voraufgezeichneten Spur. Ein flüchtiger Moment aus einer kurzen Station seiner Karriere, festgehalten auf Film. Die Aufnahmen hatten sich im Dezember 1968 bis tief in die Nacht gezogen. Geplant war ein BBC-Weihnachtsspecial, doch gesendet wurde es nie. Warum genau, ist bis heute umstritten. Oft heißt es, die Stones seien mit ihrer eigenen Leistung unzufrieden gewesen. So wurde der Film zur Legende, wanderte als Bootleg durch die Rockwelt bis zur Premiere an diesem Tag im Jahr 1996. Und wenn Jethro Tull schon einmal aus diesem Zirkus der Rockgeschichte herausgetreten sind, passt jetzt ein Stück, das ebenso elegant wie eigenwillig um die Ecke kommt. Bourrée.

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2: Das Neueste. Hier ist Emilia. Hallo. Die EU will ihre Sanktionen gegen Russland trotz eines Dieselabkommens zwischen den USA und Moskau fortsetzen. Die Außenminister beschlossen zudem neue Strafmaßnahmen gegen mehr als 1600 Personen und Organisationen. Mehrere EU-Staaten kritisierten die US-Ausnahme von Dieselsanktionen scharf. Sie befürchten, das Abkommen schwäche den Druck auf Russland und helfe im Krieg gegen die Ukraine, vor allem Moskau. Am Dienstag, dem 27. Oktober, ziehen Osnabrücker Viertklässler mit bunten Hüten und selbstgebastelten Steckenpferden durch die Innenstadt. Das traditionelle Steckenpferdreiten zählt seit Jahrzehnten zu den bekanntesten Veranstaltungen der Friedensstadt. Der TV Bissendorf Holte hat beim VfL Horneburg mit 30-25 gewonnen. Trotz weiterer Verletzungsausfälle holte der Handballregionalligist damit den 5. Sieg im 6. Saisonspiel. Zur Pause führten die Bissendorfer knapp mit 13-12. Nächstes Heimspiel ist am 24. Oktober gegen Kloppenburg. Weiter geht's mit dem Wetter, Hanna.
3: Danke, Emilia. Das Wetter in Osnabrück. Aktuell klar bei 9 Grad mit leichtem Fröstelfaktor durch eine sanfte Brise. Nachts schleichen sich mehr Wolken heran und übernehmen langsam die Sternenschicht. Heute freundlich, trocken und teils wolkig bei bis zu 15 Grad. Morgen 16 Grad mit gelegentlichen leichten Schauern. Der Schirm darf Auslauf. Übermorgen dicht bewölkt, trocken und ebenfalls bis 16 Grad.
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4: Ein Blick auf den Verkehr in und um Osnabrück. Auf der A1 bei Bramsche müsst ihr euch auf eine vollständige Sperrung auf einer Strecke von weniger als einem halben Kilometer einstellen. In Ibbenbüren ist die Altenstraße auf gut einem Kilometer komplett gesperrt. Auch die Mintener Straße in Bissendorf könnt ihr auf rund einem halben Kilometer nicht befahren. Sie ist ebenfalls vollständig gesperrt. Kommt gut und sicher an euer Ziel.
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5: Willkommen bei Hase Radio, kurz nach Mitternacht. Schön, dass du noch dabei bist, egal ob du unterwegs bist, arbeitest oder einfach nicht schlafen kannst. Wir begleiten dich durch die Nacht mit viel Musik und den wichtigsten Nachrichten aus aller Welt. Jetzt wird's gefühlvoll. When the Time is Right von Griffin House.

Guten Abend, ihr Nachtschwärmer. Die Nacht ist ja die Zeit für Träume, Gedanken und auch natürlich die besten Songs, die unsere Playlist so zu bieten hat. Lasst uns gemeinsam diese besonderen Stunden genießen. Damit sage ich einen guten Abend zusammen. Ihr hört Hase Radio.

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1: Das Neueste. Hier ist Emilia. Hallo. Nach dem Brand einer Starlink-Station in Masowien sind in Deutschland zwei türkische Staatsbürger festgenommen worden. Sie sollen die Anlage Ende September im Auftrag unbekannter Hintermänner angezündet haben. Der Brand störte laut Polen Internetverbindungen, auch für die ukrainische Armee. Warschau vermutet Russland hinter dem mutmaßlichen Sabotageakt. Am Dienstag, dem 27. Oktober, ziehen Osnabrücker Viertklässler mit bunten Hüten und selbstgebastelten Steckenpferden durch die Innenstadt. Das traditionelle Steckenpferdreiten zählt seit Jahrzehnten zu den bekanntesten Veranstaltungen der Friedensstadt. Der TV Bissendorf Holte hat beim VfL Horneburg mit 30-25 gewonnen. Trotz weiterer Verletzungsausfälle holte der Handball-Regionalligist damit den 5. Sieg im 6. Saisonspiel. Zur Pause führten die Bissendorfer knapp mit 13-12. Nächstes Heimspiel ist am 24. Oktober gegen Kloppenburg. Das waren die Nachrichten. Jetzt das Wetter mit Hanna.
2: Danke, Emilia. Das Wetter in Osnabrück. Aktuell klar bei 7 Grad, der Wind ist kaum der Rede wert. In der Nacht ziehen schnell Wolken auf, gegen Morgen sind leichte Tropfen möglich. Heute trüb, zeitweise nass und wechselhaft bei bis zu 15 Grad. Schirm nicht vergessen, er möchte mitspielen. Morgen bedeckt, aber wohl trocken bei 8 bis 15 Grad. Die Sonne macht weiter Homeoffice. Danach wolkig bis bedeckt, trocken und milder mit bis zu 17 Grad.
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3: Schauen wir uns den Verkehr in und um Osnabrück an. Beachtet diese Straßensperrungen. In Ippenbüren ist die Alpenstraße auf gut einem Kilometer vollständig gesperrt. Auch die Maschstraße in Bramsche und Schauenroth in Georgsmarienhütte sind jeweils auf rund 150 Metern gesperrt. Kommt alle sicher und gut an.
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4: Guten Morgen, Osnabrück und Umgebung. Hier ist Heiko bei Hase Radio, kurz nach 1. Schön, dass du noch wach bist oder vielleicht gerade erst unterwegs. Gleich gibt's die wichtigsten Nachrichten aus aller Welt, davor aber Musik für deine Nacht. Jetzt kommen 01099 gemeinsam mit Gustav, Paul und Zachi mit Haaret.

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1: Das Neueste. Hier ist Emilia. Hallo. Nach dem Brand einer Starlink-Station in Masowien sind in Deutschland zwei türkische Staatsbürger festgenommen worden. Sie sollen die Anlage Ende September im Auftrag unbekannter Hintermänner angezündet haben. Der Brand störte laut Polen Internetverbindungen, auch für die ukrainische Armee. Warschau vermutet Russland hinter dem mutmaßlichen Sabotageakt. Am Dienstag, dem 27. Oktober, ziehen Osnabrücker Viertklässler mit bunten Hüten und selbstgebastelten Steckenpferden durch die Innenstadt. Das traditionelle Steckenpferdreiten zählt seit Jahrzehnten zu den bekanntesten Veranstaltungen der Friedensstadt. Der TV Bissendorf Holte hat beim VfL Horneburg mit 30-25 gewonnen. Trotz weiterer Verletzungsausfälle holte der Handball-Regionalligist damit den 5. Sieg im 6. Saisonspiel. Zur Pause führten die Bissendorfer knapp mit 13-12. Nächstes Heimspiel ist am 24. Oktober gegen Kloppenburg. Das waren die Nachrichten. Jetzt das Wetter mit Hanna.
2: Danke, Emilia. Das Wetter in Osnabrück. Aktuell klar bei 7 Grad, der Wind ist kaum der Rede wert. In der Nacht ziehen schnell Wolken auf, gegen Morgen sind leichte Tropfen möglich. Heute trüb, zeitweise nass und wechselhaft bei bis zu 15 Grad. Schirm nicht vergessen, er möchte mitspielen. Morgen bedeckt, aber wohl trocken bei 8 bis 15 Grad. Die Sonne macht weiter Homeoffice. Danach wolkig bis bedeckt, trocken und milder mit bis zu 17 Grad.
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3: Ein Blick auf den Verkehr in und um Osnabrück. In Iddenbüren ist die Alpenstraße auf rund einem Kilometer komplett gesperrt. In Georgsmarienhütte könnt ihr den Schauenroth auf rund 150 Metern und die untere Findelstätte auf rund 80 Metern ebenfalls nicht befahren. Beide Straßen sind in diesen Abschnitten vollständig gesperrt. Kommt gut und sicher an euch.